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1: Ich bin Dirk Zeitler. Die Bahn saniert weniger Strecken als geplant. Bis 2031 sollen nur noch 13 statt 21 vielbefahrene Strecken umfassend erneuert werden. Das teilten die Deutsche Bahn und das Verkehrsministerium mit. Die übrigen Sanierungen folgen später. Wann genau ist offen? Der ursprüngliche Zeitplan, bis 2036 alle rund 40 geplanten Strecken fertigzustellen, gilt nicht mehr. Die US-Regierung hat Sanktionen gegen den Internationalen Strafgerichtshof verhängt. Die Ankündigung kam nur Stunden, nachdem die frühere Richterin am Weltstrafgericht Pillay den Friedensnobelpreis erhalten hatte.
2: Die USA machen ernst. Sie wollen das Gericht Stein für Stein abbrechen. So hatten sie gedroht. Und diese Strafmaßnahmen treffen tatsächlich das gesamte Gericht. Es kann abgekoppelt werden von allen finanziellen Transaktionen, der digitalen Kommunikation. Das Gericht wäre also total gelähmt. Und warum? Für die USA ist das Weltstrafgericht politisch ausgerichtet. Es richte sich gegen die USA und seine Verbündeten, so sagen sie. Aus Amsterdam, Bettina Visser.
1: Mit der neuen Führerscheinreform soll es für Fahrschüler ab dem kommenden Jahr im günstigsten Fall bis zu 1.000 Euro günstiger werden. Das sagte Bundesverkehrsminister Bilger der Welt. Fahrlehrerverbände bleiben skeptisch.
3: Bis zu 1.000 Euro weniger, das wäre eine große Entlastung, denn ein Führerschein kostet im Schnitt rund 3.400 Euro. Die Reform soll vor allem durch digitalen Theorieunterricht und weniger Bürokratie Geld sparen. Geplant sind außerdem Änderungen bei Prüfungen und Pflichtfahrten. Fahrlehrerverbände warnen jedoch, weniger Unterricht und Übung könnten die Sicherheit gefährden. Sie wollen, dass ein Teil der Theorie weiter im Klassenzimmer stattfindet. Noch ist die Reform nicht beschlossen, Bundestag und Bundesrat müssen zustimmen. Starten könnte sie Anfang nächsten Jahres. Thomas Bremser, Nachrichtenredaktion.
1: Zum Sport. Ausgerechnet Niklas Füllkrug hat Borussia Dortmund nach der langen Länderspielpause den ersten Fußball-Bundesliga-Rückschlag beschert. Der Ex-Dortmunder erzielte in der Nachspielzeit den 2:2-Ausgleich für Werder Bremen. Es war Dortmunds erster Punktverlust nach 4 Siegen in den ersten 4 Spielen.
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1: Ich bin Dirk Zeitler. Die Deutsche Bahn tritt bei der Sanierung ihres stark belasteten Netzes auf die Bremse. Bis 2031 sollen nur noch 13 statt 21 vielbefahrene Strecken umfassend erneuert werden. Die übrigen Projekte kommen später dran.
2: Der Knackpunkt ist, die Bahn will weniger Großbaustellen gleichzeitig stemmen und dafür die Abläufe verbessern. Umleitungsstrecken sollen besser vorbereitet und der Verkehr nach einer Sanierung schrittweise wieder hochgefahren werden. Denn zuletzt gab es nach Bauarbeiten immer wieder Probleme mit Verspätungen und Zugausfällen. Gestrichen werde aber keine Sanierung, betonen Bahn und Bund. Dringend notwendige Arbeiten sollen auch auf den später eingeplanten Strecken stattfinden. Thomas Bleskin, Nachrichtenredaktion.
1: Die USA haben weitreichende Sanktionen gegen den Internationalen Strafgerichtshof verhängt. Transaktionen mit dem Gericht werden verboten und sämtliche Vermögenswerte in den USA gesperrt. Die Maßnahmen treten nach 180 Tagen in Kraft. Ein Anlass ist der Haftbefehl gegen Israels Ministerpräsident Netanyahu wegen des Verdachts auf Kriegsverbrechen. Deutschland und 8 weitere Vertragsstaaten weisen die Sanktionen entschieden zurück. Die asiatischen Plattformen Shein, Temu und AliExpress haben im dritten Quartal in Deutschland deutlich weniger umgesetzt. Das teilte der Bundesverband E-Commerce und Versandhandel mit. Die Erlöse gingen im Vergleich zum Vorjahreszeitraum um mehr als ein Drittel zurück.
3: Die zusätzlichen Kosten für kleine Pakete aus Nicht-EU-Staaten bremsen den Boom der Plattformen. Seit dem Sommer sind alle Sendungen aus Drittstaaten zollpflichtig. Für Kleinsendungen bis 150 Euro ist eine Pauschale von 3 Euro fällig. Ab November gilt zudem eine Bearbeitungsgebühr von 2 Euro. Gerade die günstigen Produkte aus Asien werden dadurch teuer und verlieren offenbar Käufer. Online-Händlern aus Deutschland setzen die billigen Shops aus Asien seit einiger Zeit zu. Deshalb fordert der Branchenverband, bestehende Regeln konsequent durchzusetzen. Thomas Bremser, Nachrichtenredaktion.
1: Zum Sport. Ausgerechnet Niklas Füllkrug hat Borussia Dortmund nach der langen Länderspielpause den ersten Fußball-Bundesliga-Rückschlag beschert. Der Ex-Dortmunder erzielte in der Nachspielzeit den 2:2-Ausgleich für Werder Bremen. Es war Dortmunds erster Punktverlust nach 4 Siegen in den ersten 4 Spielen.
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1: Ich bin Dirk Zeitler. Die US-Regierung hat Sanktionen gegen den Internationalen Strafgerichtshof verhängt. Die Ankündigung kam nur Stunden, nachdem die frühere Richterin am Weltstrafgericht Pillay den Friedensnobelpreis erhalten hatte.
2: Die USA machen ernst. Sie wollen das Gericht Stein für Stein abbrechen. So hatten sie gedroht. Und diese Strafmaßnahmen treffen tatsächlich das gesamte Gericht. Es kann abgekoppelt werden von allen finanziellen Transaktionen, der digitalen Kommunikation. Das Gericht wäre also total gelähmt. Und warum? Für die USA ist das Weltstrafgericht politisch ausgerichtet. Es richte sich gegen die USA und seine Verbündeten, so sagen sie. Aus Amsterdam, Bettina Fisser.
1: Mit der neuen Führerscheinreform soll es für Fahrschüler ab dem kommenden Jahr im günstigsten Fall bis zu 1.000 Euro günstiger werden. Das sagte Bundesverkehrsminister Bilger der Welt. Fahrlehrerverbände bleiben skeptisch.
3: Bis zu 1.000 Euro weniger, das wäre eine große Entlastung, denn ein Führerschein kostet im Schnitt rund 3.400 Euro. Die Reform soll vor allem durch digitalen Theorieunterricht und weniger Bürokratie Geld sparen. Geplant sind außerdem Änderungen bei Prüfungen und Pflichtfahrten. Fahrlehrerverbände warnen jedoch, weniger Unterricht und Übung könnten die Sicherheit gefährden. Sie wollen, dass ein Teil der Theorie weiter im Klassenzimmer stattfindet. Noch ist die Reform nicht beschlossen, Bundestag und Bundesrat müssen zustimmen. Starten könnte sie Anfang nächsten Jahres. Thomas Bremser, Nachrichtenredaktion.
1: Die Bahn saniert weniger Strecken als geplant. Bis 2031 sollen nur noch 13 statt 21 vielbefahrene Strecken umfassend erneuert werden. Das teilten die Deutsche Bahn und das Verkehrsministerium mit. Die übrigen Sanierungen folgen später. Wann genau ist offen? Der ursprüngliche Zeitplan, bis 2036 alle rund 40 geplanten Strecken fertigzustellen, gilt nicht mehr. Zum Sport. Ausgerechnet Niklas Füllkrug hat Borussia Dortmund nach der langen Länderspielpause den ersten Fußball-Bundesliga-Rückschlag beschert. Der Ex-Dortmunder erzielte in der Nachspielzeit den 2:2-Ausgleich für Werder Bremen. Es war Dortmunds erster Punktverlust nach 4 Siegen in den ersten 4 Spielen.
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1: Ich bin Dirk Zeitler. In Mecklenburg-Vorpommern nimmt ein rot-rot-grünes Regierungsbündnis weiter Form an. Nach der SPD hat jetzt auch die Linke für Koalitionsverhandlungen gestimmt, und zwar einstimmig. Das hat der Landesvorstand am späten Abend bestätigt. Zuvor hatten die Verhandlungsführer aller drei Parteien nach Abschluss der Sondierungsgespräche die Aufnahme von Koalitionsverhandlungen empfohlen. Jetzt sind noch die Grünen dran. Die entscheiden heute bei einem kleinen Parteitag in Rostock. Stimmen sie zu, starten die Verhandlungen am Montag. Die US-Regierung hat Sanktionen gegen den Internationalen Strafgerichtshof verhängt. Man werde Transaktionen mit dem Gericht untersagen, seine Ressourcen abschneiden und seine Handlungsfähigkeit beschränken, teilte das US-Außenministerium mit. Die Ankündigung kam nur Stunden, nachdem die frühere Richterin am Weltstrafgericht Pillay den Friedensnobelpreis erhalten hatte.
2: Die USA machen ernst. Sie wollen das Gericht Stein für Stein abbrechen. So hatten sie gedroht. Und diese Strafmaßnahmen treffen tatsächlich das gesamte Gericht. Es kann abgekoppelt werden von allen finanziellen Transaktionen, der digitalen Kommunikation. Das Gericht wäre also total gelähmt. Es gibt nur noch eine Hoffnung. Die Sanktionen treten nämlich erst in 6 Monaten in Kraft. Es gibt also Zeit zum Verhandeln. Aus Amsterdam, Bettina Visser.
1: Die Deutsche Bahn tritt bei der Sanierung ihres stark belasteten Netzes auf die Bremse. Bis 2031 sollen nur noch 13 statt 21 vielbefahrene Strecken umfassend erneuert werden. Die übrigen Projekte kommen später dran.
3: Der Knackpunkt ist, die Bahn will weniger Großbaustellen gleichzeitig stemmen und dafür die Abläufe verbessern. Umleitungsstrecken sollen besser vorbereitet und der Verkehr nach einer Sanierung schrittweise wieder hochgefahren werden. Denn zuletzt gab es nach Bauarbeiten immer wieder Probleme mit Verspätungen und Zugausfällen. Gestrichen werde aber keine Sanierung, betonen Bahn und Bund. Dringend notwendige Arbeiten sollen auch auf den später eingeplanten Strecken stattfinden. Thomas Bleskin, Nachrichtenredaktion.
1: Zum Sport. Ausgerechnet Niklas Füllkrug hat Borussia Dortmund nach der langen Länderspielpause den ersten Fußball-Bundesliga-Rückschlag beschert. Der Ex-Dortmunder erzielte in der Nachspielzeit den 2:2-Ausgleich für Werder Bremen. Es war Dortmunds erster Punktverlust nach 4 Siegen in den ersten 4 Spielen.
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1: Ich bin Katrin Müller. Nach den herben Wahlschlappen der CDU bei den drei Landtagswahlen im September stellt CSU-Politiker Manfred Weber die Brandmauer zur AfD in Frage. Die Brandmauer im Sinne von die oder wir müsse Geschichte sein, sagte der EVP-Fraktionschef im Europaparlament der Süddeutschen Zeitung. Das bisherige Konzept sei gescheitert. Weber betont, die Brandmauer ersetze keine Politik. In Thüringen und Sachsen, wo die Union Minderheitsregierungen habe, stimme sie dauernd mit linken Parteien ab und mache damit noch linkere Politik. Die Bahn tritt bei der Sanierung ihres stark belasteten Netzes auf die Bremse. Bis 2031 sollen nur noch 13 statt 21 vielbefahrene Strecken umfassend erneuert werden. Die übrigen Projekte kommen später dran. Wann alle rund 40 geplanten Generalsanierungen abgeschlossen sein werden, ist noch offen.
2: Der Knackpunkt ist, die Bahn will weniger Großbaustellen gleichzeitig stemmen und dafür die Abläufe verbessern. Umleitungsstrecken sollen besser vorbereitet und der Verkehr nach einer Sanierung schrittweise wieder hochgefahren werden. Denn zuletzt gab es nach Bauarbeiten immer wieder Probleme mit Verspätungen und Zugausfällen. Gestrichen werde aber keine Sanierung, betonen Bahn und Bund. Dringend notwendige Arbeiten sollen auch auf den später eingeplanten Strecken stattfinden. Thomas Bleskin, Nachrichtenredaktion.
1: Heute wird's wieder spannend. Auf der Frankfurter Buchmesse wird das Jugendwort des Jahres verkündet. Drei Begriffe haben nach der bisherigen Abstimmung noch Chancen auf den Titel.
3: Drei englische Begriffe sind im Finale. Erstens Crash Out. Das nutzen Jugendliche, wenn jemand völlig ausrastet oder extrem emotional reagiert. Manchmal auch ironisch gemeint, zum Beispiel, wenn mein Akku gleich alle ist, gehe ich Crash Out. Kandidat 2, Peak, heißt im Englischen so viel wie Gipfel und Jugendliche beschreiben damit etwa, was sie als Höhepunkt oder als super gut empfinden. Beispiel, das Konzert war echt Peak. Und als drittes im Finale ist Rage Bait. Gemeint sind da oft Inhalte in sozialen Medien, die einen absichtlich wütend machen wollen, um Klicks, Kommentare, Likes und Reichweite zu generieren. Onni Tochau, Berlin.
1: Zum Fußball. Niklas Füllkrug hat Borussia Dortmund nach der langen Länderspielpause den ersten Bundesliga-Rückschlag beschert. Der Ex-Dortmunder erzielte in der Nachspielzeit den 2:2-Ausgleich für Werder Bremen. Es war Dortmunds erster Punktverlust nach 4 Siegen in den ersten 4 Spielen.
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1: Ich bin Katrin Müller. Die Spritpreise sind infolge des Iran-Kriegs weiter hoch. US-Präsident Trump hat kurz vor den für ihn wichtigen Zwischenwahlen in den USA nun mit Kreml-Chef Putin einen Deal ausgehandelt. Nach einem Gespräch mit Putin verkündete Trump eine Vereinbarung zu Lieferungen von Hunderttausenden Tonnen an Diesel aus Russland. Die USA heben dafür vorübergehend Sanktionen gegen russischen Diesel auf. Der Kreml bestätigte den Deal. Der ukrainische Präsident Zelensky kritisierte ihn mit Blick auf den russischen Angriffskrieg gegen sein Land scharf. In Mecklenburg-Vorpommern stehen die Zeichen auf Rot-Rot-Grün. Nach zweiwöchigen Sondierungsgesprächen haben die Verhandler von SPD, Linken und Grünen ihren Parteien empfohlen, Koalitionsverhandlungen für das erste Dreierbündnis in der Geschichte des Bundeslandes aufzunehmen. Am Abend stimmten die Gremien der SPD und der Linken zu.
2: Nun fehlen noch die Grünen als Dritte im Bunde. Sie treffen sich heute in Rostock. Sollten auch sie einverstanden sein mit der Aufnahme von Koalitionsverhandlungen, soll es am Montag losgehen. Über die Posten der Ministerinnen und Minister werde ganz zum Schluss gesprochen, sagte Ministerpräsidentin Schwesig. Die drei Parteien haben große Pläne. In den Sondierungen verständigten sich die Verhandler auf zentrale Vorhaben. So sollen etwa fast 2 Milliarden Euro aus dem Sondervermögen in die Modernisierung des Landes fließen. Dirk Zeitler, Nachrichtenredaktion.
1: Spannung auf der Frankfurter Buchmesse. Heute wird dort das Jugendwort des Jahres verkündet. Drei Begriffe haben nach der bisherigen Abstimmung noch Chancen auf den Titel.
3: Drei englische Begriffe sind im Finale. Erstens Crash Out. Das nutzen Jugendliche, wenn jemand völlig ausrastet oder extrem emotional reagiert. Manchmal auch ironisch gemeint, zum Beispiel, wenn mein Akku gleich alle ist, gehe ich Crash Out. Kandidat 2, Peak, heißt im Englischen so viel wie Gipfel und Jugendliche beschreiben damit etwa, was sie als Höhepunkt oder als super gut empfinden. Beispiel, das Konzert war echt Peak. Und als drittes im Finale ist Rage Bait. Gemeint sind da oft Inhalte in sozialen Medien, die einen absichtlich wütend machen. Wollen, um Klicks, Kommentare, Likes und Reichweite zu generieren. Onni Tocher, Berlin.
1: Zum Fußball. Niklas Füllkrug hat Borussia Dortmund nach der langen Länderspielpause den ersten Bundesliga-Rückschlag beschert. Der Ex-Dortmunder erzielte in der Nachspielzeit den 2:2-Ausgleich für Werder Bremen. Es war Dortmunds erster Punktverlust nach 4 Siegen in den ersten 4 Spielen.
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1: Ich bin Katrin Müller. US-Präsident Trump hat nach einem Gespräch mit Kreml-Chef Putin eine Vereinbarung zur Lieferung von Hunderttausenden Tonnen an Diesel aus Russland verkündet. Die USA heben dafür vorübergehend Sanktionen gegen russischen Diesel auf. Moskau bestätigte den Deal. Aus der Ukraine kam dagegen scharfe Kritik.
2: Washington hat eben erst schärfere Sanktionen gegen Russland beschlossen, die genau gegen die Öl- und Gasexporte zielen, die Moskaus Kriegskasse klingeln lassen. Aber US-Präsident Trump steht innenpolitisch unter Druck. Die Spritpreise sind stark gestiegen und die wichtigen Zwischenwahlen stehen an. Laut Trump sollen mehr als 300.000 Tonnen Diesel für die USA und den Weltmarkt jetzt zur Verfügung gestellt werden, später mehr. Kiew warnte, Russland werde die USA nun noch weniger ernst nehmen. Präsident Zelensky nannte die Sanktionspause eine Investition in den Krieg. Ursula Winkler, Nachrichtenredaktion.
1: In Mecklenburg-Vorpommern stehen die Zeichen auf Rot-Rot-Grün. Nach zweiwöchigen Sondierungsgesprächen haben die Verhandler von SPD, Linken und Grünen ihren Parteien empfohlen, Koalitionsverhandlungen für das erste Dreierbündnis in der Geschichte des Bundeslandes aufzunehmen. Am Abend stimmten die Gremien der SPD und der Linken zu.
3: Nun fehlen noch die Grünen als Dritte im Bunde. Sie treffen sich heute in Rostock. Sollten auch sie einverstanden sein mit der Aufnahme von Koalitionsverhandlungen, soll es am Montag losgehen. Über die Posten der Ministerinnen und Minister werde ganz zum Schluss gesprochen, sagte Ministerpräsidentin Schwesig. Die drei Parteien haben große Pläne. In den Sondierungen verständigten sich die Verhandler auf zentrale Vorhaben. Dirk Zeitler, Nachrichtenredaktion.
1: Wieder mal sind Tests mit künstlicher Intelligenz aus dem Ruder gelaufen. So hat KI der Entwicklerfirma Anthropic einen falschen Hinweis auf einer Polizeiwebsite zur Aufklärung ungelöster Mordfälle eingereicht. In einem weiteren Zwischenfall füllte die KI-Software Formulare auf einer US-Regierungsseite aus, hieß es in einem Blog-Eintrag von Anthropic. Medienberichten zufolge waren es 20 Visa-Anträge beim amerikanischen Außenministerium. Die Unternehmen trainieren aktuell sogenannte KI-Agenten, die selbstständig Aufgaben erfüllen sollen. Zum Fußball. Niklas Füllkrug hat Borussia Dortmund nach der langen Länderspielpause den ersten Bundesliga-Rückschlag beschert. Der Ex-Dortmunder erzielte in der Nachspielzeit den 2:2-Ausgleich für Werder Bremen. Es war Dortmunds erster Punktverlust nach 4 Siegen in den ersten 4 Spielen.
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4: Um 7:45 sind die Straßen frei in der Region. Es gibt aber ein paar Blitzer in Wolfsburg auf der Heinrich-Nordhoff-Straße, in Peine im Buchenweg, Braunschweig auf der Berliner Straße, Esbeck auf der Hauptstraße, in Salzgitter-Lebenstedt auf der Peiner Straße und Engerode an der Marienkirche. Dann haben wir einen in Heiningen auf der Hauptstraße und in Ottfriesen auf der Lutherschen Straße. Wenn ihr mehr gesehen habt, Blitzer oder auch Staus, dann sagt uns doch sehr gerne Bescheid, ruft einfach an bei uns im Studio oder schickt eine WhatsApp an die 0800 6 3 mal die 38. Eine gute Fahrt.
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4: Am schönsten Tag der Woche sind wir bei euch. Und was am Wochenende los ist in der Region, das hören wir uns an in 6 Minuten. Ich bin Laura und ich habe jetzt Teddy Swims für euch. Guten Morgen.
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1: In Opa Ernies Garten dreht sich dieses Wochenende alles um den Apfel. Freut euch auf ein abwechslungsreiches Apfelfest mit Natur- und Mitmachangeboten, regionalem Genuss und Einblicken in die Lebenswelt der Streuobstwiese. Ein besonderes Highlight ist das Live-Mosten mit einer mobilen Mosterei. Dort könnt ihr unmittelbar erleben, wie aus frisch geernteten Äpfeln Apfelsaft entsteht. Das Apfelfest in Opa Ernies Garten in Warenholz-Weißenberge lädt heute und morgen jeweils von 11 bis 18 Uhr ein. Sie bringen den Sound von Depeche Mode live auf die Bühne. Depeche Reload gastiert heute in der Kulturscheune in Salzgitter-Lebenstedt. Die Tribute-Band spielt die größten Hits wie Enjoy the Silence und Just Can't Get Enough, aber auch einige echte Fanfavoriten. Das Ziel der Band ist es, Depeche Mode so authentisch wie möglich zu interpretieren. Dabei setzen sie auf echte Live-Musik. Los geht's heute um 19.30 Uhr. Von Holzdekorationen und Töpferwaren bis hin zu Tee, Gewürzen und vielem mehr gibt es am Wochenende beim Lerscher Kunsthandwerkermarkt zu entdecken. Gemeinsam mit den Vereinen und Verbänden der Ortschaft Lehre lädt der Kulturverein nun schon zum 8. Mal zu dem lebendigen Treiben rund um die Börnekenhalle ein. Für das leibliche Wohl ist natürlich auch gesorgt und für die Kleinsten gibt es wieder ein Kinderkarussell. Der 8. Lerscher Kunsthandwerkermarkt lädt heute und morgen von 11 bis 17 Uhr ein. Der Himmel über dem Braunschweiger Nussberg wird bunt. Morgen lädt das große Drachenfest wieder zu einem abwechslungsreichen Tag im Freien ein. Zahlreiche bunte Flieger werden den Herbsthimmel schmücken und für ein farbenfrohes Erlebnis sorgen. Darüber hinaus gibt es ein buntes Programm rund um das Thema Drachen und Freizeitspaß, aber auch jede Menge Unterhaltung, vor allem für Kinder. Wer keinen eigenen Drachen besitzt oder sein Sortiment erweitern möchte, könnte am Verkaufsstand fündig werden. Das große Drachenfest lädt morgen von 10 bis 18 Uhr auf den Nussberg im Prinz-Albrecht-Park Braunschweig ein. Weitere Veranstaltungstipps gibt's auch immer auf radio38.de. Und wenn ihr auch mal einen Tipp habt, dann schreibt uns an waswannwo@radio38.de.
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0: auch in Gifhorn am Möhnsee. Sonne und Wolken wechseln sich heute ab. Am Nachmittag sind auch mal einzelne Schauer möglich. In der Nacht sinken die Temperaturen dann auf 9 Grad.
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0: Vorsicht bitte auf der A2 Braunschweig Richtung Hannover. Zwischen Lehrte Ost und dem Kreuz Hannover Ost liegen Fahrzeugteile. Es wird geblitzt in Wolfsburg auf der Heinrich-Nordhoff-Straße, in Peine im Buchenweg, in Braunschweig auf der Berliner Straße, Esbeck auf der Hauptstraße. In Salzgitter-Lebenstedt auf der Peiner Straße, Engelrode an der Marienkirche, in Heining haben wir einen auf der Hauptstraße und in Othfriesen auf der Lutherschenstraße. Wenn ihr noch was gesehen habt, Blitzer oder auch Staus, dann ruft gerne durch bei uns im Studio oder ihr schickt uns eine WhatsApp als Text- oder Sprachnachricht an die 0800 6. Dreimal die 38. Kommt gut an.
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0: Das sieht ja schon mystisch aus, wenn der Nebel jetzt im Herbst so über Felder und Wege wabert. Allerdings ist es natürlich auch nicht ganz ungefährlich, vor allem wenn wir mit dem Auto unterwegs sind. Worauf zu achten ist, wenn Nebel auftritt, das klären wir in 7 Minuten. Ich bin Laura, startet gut ins Wochenende.
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0: Samstagmorgen, ihr seid bei Radio 38. Vor allem jetzt im Herbst ziehen morgens und abends die Nebelschwaden über das Land. Das kommt irgendwie immer, also da kommt immer eine mystische Stimmung auf. Allerdings hat das Naturschauspiel auch seine Schattenseiten, die vor allem diejenigen spüren, die im Nebel unterwegs sind. Kennt ihr wahrscheinlich. Wie verhält man sich dann am besten? Nicht nur als Auto, sondern auch als Fahrradfahrer und Fußgänger. Alina aus dem Radio 38 Team. Worauf muss ich als Autofahrerin achten, wenn der Nebel für schlechte Sicht sorgt?
1: Zuallererst sollte man die eigene Geschwindigkeit den Sichtverhältnissen anpassen. Bei eingeschränkter Sicht gilt grundsätzlich langsam und vorausschauend fahren und jederzeit bremsbereit sein. Laut Straßenverkehrsordnung ist bei Sichtweiten von weniger als 50 Metern, das entspricht dem Abstand der Leitpfosten am Straßenrand, nur höchstens Tempo 50 erlaubt. Mhm. Dann sollte natürlich auch das Licht am Fahrzeug eingeschaltet sein, nicht nur um selbst zu sehen, sondern auch um gesehen zu werden. Auch Nebelscheinwerfer können helfen, die bei besserer Sicht aber wieder ausgeschaltet werden müssen. Die rote Nebelschlussleuchte wiederum darf inner- und außerorts nur bei Nebel und einer Sichtweite von unter 50 Metern eingeschaltet werden. Sonst kann der nachfolgende Verkehr geblendet werden. Fernlicht sollte bei Nebel lieber ausbleiben, das könnte laut ADAC die Sicht zusätzlich verschlechtern. In neueren Fahrzeugmodellen gibt es ja mittlerweile meist eine Lichtautomatik, die bei Dunkelheit automatisch das Abblendlicht aktiviert. Bei diesigem Wetter und Nebel sollte man sich da aber auch nicht drauf verlassen, lieber selbst von Hand das Abblendlicht einschalten.
0: Mhm. Okay, und wie sieht's bei Fahrradfahrern und Fußgängern aus?
1: Auch Radfahrer sollten ihre Geschwindigkeit an die Sichtweite anpassen. Die teils schwachen Rücklichter am Fahrrad werden bei Nebel von Autofahrern erst spät gesehen. Daher können zusätzliche Reflektoren oder Blinklichter an der Kleidung sowie Warnwesten mit Reflektorstreifen zusätzlich schützen. Und auch Fußgänger sollten gut sichtbar werden, zum Beispiel durch helle, reflektierende Kleidung. Straßen sollten möglichst nur an übersichtlichen und gut beleuchteten Stellen überquert werden.
0: Vielen Dank, Alina, für die Infos. Herbstzeit ist Nebelzeit und die kann nicht nur sehr mystisch wirken, sondern auch gefährlich werden. Daher ist es wichtig, vorausschauend zu fahren und die Geschwindigkeit natürlich an die Sichtverhältnisse anzupassen. Zusätzlich sollten Fahrradfahrer und Fußgänger entsprechend sichtbar werden.

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0: Habt einen wunderschönen Samstagmorgen. Cindy Lauper ist das. Um kurz vor neun.
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0: Die aktuellen Temperaturen. Wir messen 11 Grad in Salzgitter, an der Burgruine Lichtenberg, am Maschstadion in Helmstedt und auch in Stederdorf am Schokomuseum. Heute wechseln sich Sonne und Wolken ab. Am Nachmittag sind auch mal ein paar einzelne Schauer möglich. Insgesamt ist es aber sehr freundlich. In der Nacht sinken die Temperaturen auf 9 Grad. Der Radio 38 Wettertrend zeigt, morgen ist es meist bedeckt und es weht ein frischer Wind. Zwischendurch zeigt sich mal die Sonne. Ab dem Nachmittag kann es allerdings auch immer mal wieder etwas regnen. Das Ganze bei bis zu 12 Grad. Und auch am Montag gibt es viele Wolken und nur ein bisschen Sonne. Am Nachmittag bei 13 Grad.
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2: Ich bin Katrin Müller. Die Spritpreise sind infolge des Iran-Kriegs weiter hoch. US-Präsident Trump hat kurz vor den für ihn wichtigen Zwischenwahlen in den USA nun mit Kreml-Chef Putin einen Deal ausgehandelt. Nach einem Gespräch mit Putin verkündete Trump eine Vereinbarung zu Lieferungen von Hunderttausenden Tonnen an Diesel aus Russland. Die USA heben dafür vorübergehend Sanktionen gegen russischen Diesel auf. Der Kreml bestätigte den Deal. Der ukrainische Präsident Zelensky kritisierte ihn mit Blick auf den russischen Angriffskrieg gegen sein Land scharf. Die Bahn tritt bei der Sanierung ihres stark belasteten Netzes auf die Bremse. Bis 2031 sollen nur noch 13 statt 21 vielbefahrene Strecken umfassend erneuert werden. Die übrigen Projekte kommen später dran. Wann alle rund 40 geplanten Generalsanierungen abgeschlossen sein werden, ist damit offen. Zuletzt war 2036 als Ziel genannt worden.
3: Der Knackpunkt ist, die Bahn will weniger Großbaustellen gleichzeitig stemmen und dafür die Abläufe verbessern. Umleitungsstrecken sollen besser vorbereitet und der Verkehr nach einer Sanierung schrittweise wieder hochgefahren werden. Denn zuletzt gab es nach Bauarbeiten immer wieder Probleme mit Verspätungen und Zugausfällen. Gestrichen werde aber keine Sanierung, betonen Bahn und Bund. Dringend notwendige Arbeiten sollen auch auf den später eingeplanten Strecken stattfinden. Thomas Bleskin, Nachrichtenredaktion.
2: Spannung auf der Frankfurter Buchmesse. Heute wird dort das Jugendwort des Jahres verkündet. Drei Begriffe haben nach der bisherigen Abstimmung noch Chancen auf den Titel.
4: Drei englische Begriffe sind im Finale. Erstens Crash-Out. Das nutzen Jugendliche, wenn jemand völlig ausrastet oder extrem emotional reagiert. Manchmal auch ironisch gemeint, zum Beispiel, wenn mein Akku gleich alle ist, gehe ich Crash-Out. Kandidat 2, Peak, heißt im Englischen so viel wie Gipfel und Jugendliche beschreiben damit etwa, was sie als Höhepunkt oder als super gut empfinden. Beispiel, das Konzert war echt Peak. Und als drittes im Finale ist Ragebait. Gemeint sind da oft Inhalte in sozialen Medien, die einen absichtlich wütend machen wollen, um Klicks, Kommentare, Likes und Reichweite zu generieren. Onni Tochau, Berlin.
2: Zum Fußball. Niklas Füllkrug hat Borussia Dortmund nach der langen Länderspielpause den ersten Bundesliga-Rückschlag beschert. Der Ex-Dortmunder erzielte in der Nachspielzeit den 2:2-Ausgleich für Werder Bremen. Es war Dortmunds erster Punktverlust nach 4 Siegen in den ersten 4 Spielen.
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0: Das sieht momentan gut aus auf den Straßen. Um kurz nach neun liegen keine Meldungen vor. Aber einige Blitzer in Wolfsburg auf der Heinrich-Nordhoff-Straße, in Peine im Buchenweg, Braunschweig auf der Berliner Straße, Groß-Lafferde auf der Bierstraße. Es blitzt in Esbeck auf der Hauptstraße, Salzgitter-Lebenstedt auf der Peiner Straße und Engerode an der Marienkirche, in Heiningen auf der Hauptstraße und Othfriesen auf der Lutherschenstraße. Wenn ihr noch was entdeckt habt, Blitzer oder auch Staus, dann ruft gerne an. Hier bei uns im Studio oder ihr schickt mir eine WhatsApp ins Studio an die 0800 63 mal die 8. 38. Eine gute Fahrt.
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0: Mit mir, ich bin Laura. Eintracht Braunschweig ist erfolgreich aus der XXL-Länderspielpause zurückgekehrt. 1-0 ging die Partie gegen Holstein Kiel am Abend aus. Aber auch jetzt am Wochenende ist noch einiges los im regionalen Sport. Schauen wir in 7 Minuten genauer drauf. Nach Genesis und Ray Dalton vorher.
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1: Heimsieg für Eintracht Braunschweig. Die Löwen haben am Abend mit 1:0 gegen Holstein Kiel gewonnen. Bereits in der 11. Minute hat Jan Urbich getroffen. Nach 5 sieglosen Spielen war die Partie enorm wichtig für die Löwen, die damit auf Platz 8 in der Tabelle hochrutschen. Trainer Lars Konetka nach der Partie.
2: Ja, ich bin natürlich glücklich über die 3 Punkte, die wir einfahren konnten gegen meiner Meinung nach einen sehr starken Gegner. Es war so ein Zweitligaspiel, wie ich es jetzt mittlerweile schon gewohnt bin, dass einfach da jeder jeden schlagen kann, dass es ein Spiel auf Augenhöhe ist und wir einfach sehr, sehr viel investieren mussten. Das haben wir uns vorher auch so vorgenommen und wussten darum. War gut, dass wir so diesen altbekannten Dosenöffner hatten, erst durch das Abseitstor, aber dann nachher nochmal durch das 1:0, was wir erzielen konnten und sind dadurch auch recht gut im Spiel gewesen.
1: Dennoch räumt er ein, dass seine Mannschaft die ganze Zeit hellwach bleiben musste. Weiter geht's. Nächsten Samstag auswärts gegen Greuther Fürth. Für den VfL Wolfsburg geht's heute weiter nach der großen Länderspielpause. Die Wölfe sind zu Gast beim 1. FC Nürnberg. Die Nürnberger stehen aktuell auf Platz 2 der Tabelle und dürften es den Wolfsburgern nicht leicht machen. VfL-Trainer Tobias Strobel erklärt, was jetzt wichtig ist für seine Mannschaft.
3: Dass du sofort wieder da bist, als Gruppe. Ja, dass du genau da wieder weitermachst in allen Facetten. Wie gehen wir miteinander um, wenn Widerstände kommen? Wie gehen wir inhaltlich miteinander um? Wie leidensfähig sind wir auch gegen Nürnberg, gegen den Ball, wenn vielleicht in den ersten 2, 3 Bällen du keinen Balldruck herstellst? Wie schnell verteidige ich nach? Kleinigkeiten, wie stabil sind wir im eigenen Spielaufbau, wie risikoreich sind wir im eigenen Spielaufbau. Wenn du die Torschance hast, musst du sie nutzen, weil ich glaube nicht, dass du dir in Nürnberg phasenweise Torschanzen erspielst oder reihenweise Torschanzen erspielst. Und das sind so die kleinen Nuancen, wenn am Ende des Tages so ein Topspiel entscheidet.
1: Anstoß in Nürnberg ist am Abend um 20.30 Uhr. Bei den Braunschweiger Basketball-Löwen läuft es rund in der noch jungen Saison. 3 von 3 Spielen endeten mit einem Sieg, sodass die Löwen aktuell auf Platz 2 der Tabelle stehen. Die Erfolgsserie soll jetzt am Wochenende fortgesetzt werden. Morgen sind die MHP-Riesen Ludwigsburg in Braunschweig zu Gast, momentan auf dem 8. Tabellenplatz. Löwen-Headcoach Ramon Diaz sagt, sein Team müsse auf die 1-gegen-1-Qualitäten der Gegner vorbereitet sein. Tip-off in der VW-Halle ist morgen um 15 Uhr.
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0: Es ist kurz vor 9:30 Uhr.
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1: Vorsicht bitte auf der A7 Hannover Richtung Kassel. Die ist zwischen dem Dreieck Salzgitter und Bokenem nach einem Unfall gesperrt. Es wird geblitzt in Wolfsburg auf der Heinrich-Nordhoff- und der Braunschweiger Straße, in Peine im Buchenweg und auf der Zeller Straße, Braunschweig auf der Berliner Straße. In Großlafferde steht einer auf der Bierstraße, in Esbeck auf der Hauptstraße, in Salzgitter-Lebenstedt auf der Peiner Straße und Engerode an der Marienkirche. In Heiningen haben wir einen auf der Hauptstraße und Ottfriesen auf der Lutherschen Straße. Wenn auch ihr noch was entdeckt habt, Blitzer oder auch Staus, dann ruft gerne an oder schickt uns eine WhatsApp-Nachricht an die 0806. Dreimal die 38. Kommt gut an euer Ziel.
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1: Warum wirklich ein echter Bär gemeint ist, wenn wir sagen, da ist der Bär los, das hört ihr in 6 Minuten in einer neuen Ausgabe Wissen to go. Ich bin Laura. Ein schönes Wochenende.
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0: Tiffany Harris ist das am Samstagmorgen. Einige von euch werden jetzt nach dem Frühstück bestimmt in die Stadt. Wetter ist ja ganz gut, bisschen bummeln, einkaufen oder nachher dann Mittagessen. Aber am Samstag ist ja meistens der Bär los. Warum wir das eigentlich sagen? Das hat uns Dirk aus Wolfenbüttel gefragt. Und die Antwort, die gibt's von Carsten aus dem Radio 38 Team.
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2: Wenn sprichwörtlich der Bär los ist, dann bedeutet das, dass zum Beispiel bei einer Party schon richtig Stimmung vorherrscht und ordentlich was los ist. Ja, und wenn früher in einer Stadt etwas los war, dann war meistens ein Zirkus oder ein Jahrmarkt der Grund dafür. Bären, die kleine Kunststücke aufführen konnten, waren oft Teil eines Wanderzirkus oder Publikumsmagnet bei Schaustellern. An den Orten des Geschehens war also der Bär los. Und übrigens, manchen dieser armen Tiere wurde sogar das Tanzen antrainiert. Deshalb sagen manche auch heute noch, da steppt der Bär. Habt ihr auch eine Frage an unsere Wissen2Go-Redaktion? Dann schreibt uns eine Mail an redaktion@radio38.de.

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0: Die Pet Shop Boys sind das, um kurz vor 10.
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0: Das sieht heute eigentlich ganz gut aus. Wir schauen mal auf die Temperaturen in Braunschweig im Bürgerpark, aktuell 12 Grad. Gifhorn an der Flutmulde auch und 12 Grad sind es ebenfalls in Lebenstedt am Kino. Sonne und Wolken gibt es heute im Mix. Nur am Nachmittag können auch mal ein paar einzelne Schauer runterkommen. Am Abend und in der Nacht ist es dann aber wieder recht klar. In der Nacht sinken die Temperaturen auf 9 Grad. Der Radio 38 Wettertrend zeigt, morgen am Sonntag ist es meist bedeckt und es weht ein frischer Wind. Zwischendurch zeigt sich mal die Sonne, ab dem Nachmittag kann es allerdings auch immer mal wieder etwas regnen. Das Ganze bei bis zu 12 Grad und am Montag zum Start in die neue Woche gibt es viele Wolken und nur ein bisschen Sonne am Nachmittag. Es bleibt aber meist trocken bei maximal 13 Grad.
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2: Ich bin Katrin Müller. US-Präsident Trump hat nach einem Gespräch mit Kreml-Chef Putin eine Vereinbarung zur Lieferung von Hunderttausenden Tonnen an Diesel aus Russland verkündet. Die USA heben dafür vorübergehend Sanktionen gegen russischen Diesel auf. Moskau bestätigte den Deal. Aus der Ukraine kam dagegen scharfe Kritik.
3: Washington hat eben erst schärfere Sanktionen gegen Russland beschlossen, die genau gegen die Öl- und Gasexporte zielen, die Moskaus Kriegskasse klingeln lassen. Aber US-Präsident Trump steht innenpolitisch unter Druck. Die Spritpreise sind stark gestiegen und die wichtigen Zwischenwahlen stehen an. Laut Trump sollen mehr als 300.000 Tonnen Diesel für die USA und den Weltmarkt jetzt zur Verfügung gestellt werden, später mehr. Kiew warnte, Russland werde die USA nun noch weniger ernst nehmen. Präsident Zelensky nannte die Sanktionspause eine Investition in den Krieg. Ursula Winkler, Nachrichtenredaktion.
2: In Mecklenburg-Vorpommern stehen die Zeichen auf Rot-Rot-Grün. Nach zweiwöchigen Sondierungsgesprächen haben die Verhandler von SPD, Linken und Grünen ihren Parteien empfohlen, Koalitionsverhandlungen für das erste Dreierbündnis in der Geschichte des Bundeslandes aufzunehmen. Am Abend stimmten die Gremien der SPD und der Linken zu.
4: Nun fehlen noch die Grünen als Dritte im Bunde. Sie treffen sich heute in Rostock. Sollten auch sie einverstanden sein mit der Aufnahme von Koalitionsverhandlungen, soll es am Montag losgehen. Über die Posten der Ministerinnen und Minister werde ganz zum Schluss gesprochen, sagte Ministerpräsidentin Schwesig. Die drei Parteien haben große Pläne. In den Sondierungen verständigten sich die Verhandler auf zentrale Vorhaben. Dirk Zeitler, Nachrichtenredaktion.
2: Wieder mal sind Tests mit künstlicher Intelligenz aus dem Ruder gelaufen. So hat KI der Entwicklerfirma Anthropic einen falschen Hinweis auf einer Polizeiwebsite zur Aufklärung ungelöster Mordfälle eingereicht. Außerdem meldete Anthropic einen Zwischenfall auf einer US-Regierungsseite. Die Unternehmen trainieren aktuell sogenannte KI-Agenten, die selbstständig Aufgaben erfüllen sollen. Der Besuch von Altkanzler Gerhard Schröder bei Kreml-Chef Wladimir Putin zu dessen Geburtstag stößt auch in Deutschland auf breite Ablehnung. Laut einer YouGov-Umfrage für die Deutsche Presseagentur finden 56% den Besuch unangemessen. Ein Viertel hält ihn für angemessen. Schröder hatte bei Putin laut Kreml am Mittwoch dessen 74. Geburtstag gefeiert.
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0: Vorsicht bitte auf der A2 Richtung Hannover. Zwischen der Einfahrt Braunschweig-Wartenbüttel und der Raststätte Zweidorfer Holze Nord gab es einen Unfall im Kurvenbereich. Verzeihung. A7 Hannover Richtung Kassel. Zwischen dem Dreieck Salzgitter und Burkenem ist nach einem Unfall nur eine Spur frei. Der Verkehr wird an der Unfallstelle vorbeigeführt. Dadurch stockt es dort. Und es wird geblitzt in Gifhorn auf der Straße Weißdornbusch in Wolfsburg, auf der Heinrich-Nordhoff- und der Braunschweiger Straße Peine im Buchenweg und auf der Zeller Straße in Braunschweig, auf der Berliner Straße in Großlafferde, auf der Bierstraße. In Esbeck steht einer auf der Hauptstraße, auf der B82 in Wobeck, Salzgitter-Lebenstedt auf der Peiner Straße und Engerode auf der Nord-Süd-Straße, in Heiningen auf der Hauptstraße und Ottfriesen auf der Lutherschen Straße. Ist ganz schön was los, wenn ihr noch was gesehen habt. Blitzer oder auch Stau. Aus, dann ruft gern an bei uns im Studio oder schickt uns eine WhatsApp an die 0800 6 3 mal die 38. Eine gute Fahrt.
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0: Mit Laura. Zwei Reisen haben wir in den letzten Wochen an euch verlost und normalerweise wäre jetzt Schluss. Dieses Mal legen wir allerdings noch eine Schippe drauf, denn schon am Montag geht's weiter, beziehungsweise eigentlich sogar schon jetzt. Was ihr dafür tun müsst und an welchen sonnigen Orten, an welchen sonnigen Ort wir euch schicken, das klären wir nach zwei Songs. Los geht's mit Cyril.
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0: George Ezra ist das um gleich 10:30.
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0: Perfektes Wetter jetzt für den Wochenmarkt. In Goslar am Zwinger messen wir 11 Grad, 12 sind es am Bahnhof in Königslutter und auch in Edemissen am Pfarrhaus. Sonne und Wolken wechseln sich heute ab. Am Nachmittag sind ein paar Schauer möglich. In der Nacht sinken die Temperaturen dann auf 9 Grad.
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0: Vorsicht bitte auf der A2 Richtung Hannover. Zwischen der Einfahrt Braunschweig-Wartenbüttel und der Raststätte Zweidorfer Holzen Nord gab es einen Unfall im Kurvenbereich. Und mehr Zeit müsst ihr auch einplanen auf der A7 Hannover Richtung Kassel. Zwischen dem Dreieck Salzgitter und Buckenem aktuell 6 Kilometer Stau nach einem Unfall. Es wird geblitzt in Gifhorn auf der Straße Weißdornbusch, in Wolfsburg auf der Heinrich-Nordhoff- und der Braunschweiger Straße, Peine im Buchenweg und auf der Zeller Straße, in Braunschweig auf der Berliner Straße, in Esbeck steht einer auf der Hauptstraße, auf der B82 in Wobeck, dann haben wir die L615 zwischen Großstöckheim und Tiede, Salzgitter-Lebenstedt auf der Peiner Straße und Engerode auf der Nord-Süd-Straße, in Heiningen blitzt es auf der Hauptstraße und Oth-Fresen auf der Lutherschenstraße. Habt ihr noch mehr gesehen, Blitzer oder auch Staus, dann ruft gerne durch hier bei uns im Studio oder ihr schickt eine WhatsApp als Text- oder Sprachnachricht an die 0800 6

0: Wer haftet, falls dann doch mal was passiert ist? Über all das sprechen wir in 7 Minuten. Ich bin Laura und von mir gibt's jetzt Tampa City.
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0: The Power of Goodbye. Madonna ist das auf Radio 38. Der Herbst ist da, mit bunten Blättern, kühler Luft und manchmal ganz schön rutschigen Wegen. Ein Spaziergang durch den Park oder zur Arbeit kann schnell gefährlich werden und im Krankenhaus enden, wenn das Laub nass ist, so wie auch in den letzten Tagen. Die Frage, wer muss eigentlich das Laub wegräumen und wer haftet, wenn jemand ausrutscht und sich verletzt? Paula aus dem Radio 38-Team hat nachgefragt. Paula, wer ist denn für das Laub auf dem Gehweg vor einem Haus verantwortlich?
1: Grundsätzlich ist erst einmal die Gemeinde oder Stadt dafür verantwortlich, das Laub von den öffentlichen Gehwegen zu entfernen. Aber die kann das auf Anwohner oder Grundstückseigentümer übertragen. Das steht im Normalfall im Mietvertrag oder eben in der Gemeindesatzung. Grundsätzlich gilt, wer ein Grundstück besitzt, muss dafür sorgen, dass der Gehweg davor sicher ist. Diese sogenannte Verkehrssicherungspflicht sagt im Prinzip aus, dass niemand zu Schaden kommen darf, weil der Weg durch Laub, Schnee oder Eis rutschig ist. Das Laub aus dem eigenen Garten, also von Bäumen, die auf dem Grundstück stehen, müssen Eigentümer deshalb regelmäßig entfernen, auch wenn es auf den öffentlichen Gehweg fällt. Wie oft, das hängt ebenfalls von der Stadt oder der Gemeinde ab. Wichtig ist nur, es muss zuverlässig gemacht werden. In Mehrfamilienhäusern wechseln sich die Bewohner vielleicht ab oder es ist extern durch Reinigungskräfte oder einen Hausmeisterservice geregelt.
0: Und wenn es jetzt doch passiert, jemand rutscht auf dem Laub aus und verletzt sich, wer haftet dann?
1: Passiert so ein Unfall, dann kann der Grundstückseigentümer zur Kasse gebeten werden. Das bedeutet, wurde nicht ordentlich gefegt, muss er für den entstandenen Schaden aufkommen. Also etwa Arztkosten, Schmerzensgeld oder Verdienstausfall zahlen. Eine Privathaftpflichtversicherung kann in so einem Fall helfen. Die übernimmt die Kosten oder prüft, ob die Forderung überhaupt berechtigt ist. Aber wichtig, du haftest nur, wenn du wirklich etwas versäumt hast. Niemand kann erwarten, dass der Gehweg jede Minute völlig laubfrei ist. Es reicht also regelmäßig zu fegen und darauf zu achten, dass niemand durch eine dicke, rutschige Laubschicht gefährdet wird. Auch Fußgänger müssen etwas aufpassen. Wer bei Regen über ein nasses Laubbett schlittert, obwohl klar ist, dass es rutschig sein kann, trägt meist eine Mitschuld. Achtsamkeit auf beiden Seiten ist also die beste Vorsorge.
0: Vielen Dank, Paula. Am Ende hilft nur eins, Besen raus und regelmäßig kehren. Dann bleibt der Gehweg sicher und das Laub da, wo es hingehört.

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0: Queen sind das. Um kurz vor 11.
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0: Wir schauen aufs Thermometer. 11 Grad sind es an der Rennbahn in Bad Harzburg. In Peine am Werderpark messen wir 13 Grad. Genauso in Salda am Schloss. Einen Mix aus Sonne und Wolken gibt es heute. Am Nachmittag können auch mal ein paar Schauer runterkommen. In der Nacht ist es dann meist klar bei Temperaturen von 9 Grad. Der Radio 38 Wettertrend zeigt, morgen ist es meist bedeckt und es weht ein frischer Wind. Zwischendurch zeigt sich mal die Sonne. Ab dem Nachmittag kann es allerdings auch immer mal wieder ein bisschen regnen. Das Ganze bei bis zu 12 Grad und zum Start in die neue Woche am Montag gibt es auch viele Wolken, nur ein bisschen Sonne am Nachmittag. Dabei ist es aber meist trocken bei 13 Grad.
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2: Ich bin Katrin Müller. Nach den Wahldebakeln der vergangenen Woche geht das CDU-Präsidium ab morgen in Klausur. Führende Christdemokraten fordern, die Alltagsprobleme der Menschen mehr in den Blick zu nehmen. Thüringens Ministerpräsident Vogt erwartet einen inhaltlichen Neustart.
3: Heizen, tanken und einkaufen, das ist für viele Menschen zu teuer geworden, sagt Thüringens Ministerpräsident Vogt. Er fordert Lösungen, dass das Leben wieder bezahlbar wird. Berlins CDU-Landeschef Evers sagte bei T-Online, man müsse in aller Ehrlichkeit darüber sprechen, warum immer weniger Menschen der CDU vertrauen. Evers sah zuletzt auch bei Kanzler Merz eine gehörige Mitschuld an der Niederlagenserie der CDU. Merz fehle Empathie und Nahbarkeit, hatte er gesagt. CDU-Generalsekretärin Hoppermann bremste derweil die Erwartungen, es gebe nicht die eine Lösung für die Probleme der Partei, sagte sie der Augsburger Allgemeinen. Ursula Winkler, Berlin.
2: Die Spritpreise sind infolge des Iran-Kriegs weiter hoch. US-Präsident Trump hat kurz vor den für ihn wichtigen Zwischenwahlen in den USA nun mit Kreml-Chef Putin einen Deal ausgehandelt. Nach einem Gespräch mit Putin verkündete Trump eine Vereinbarung zu Lieferungen von Hunderttausenden Tonnen an Diesel aus Russland. Die USA heben dafür vorübergehend Sanktionen gegen russischen Diesel auf. Der Kreml bestätigte den Deal. Der ukrainische Präsident Zelensky kritisierte ihn mit Blick auf den russischen Angriffskrieg gegen sein Land scharf. Spannung auf der Frankfurter Buchmesse. Heute wird dort das Jugendwort des Jahres verkündet. Drei Begriffe haben nach der bisherigen Abstimmung noch Chancen auf den Titel.
4: Drei englische Begriffe sind im Finale. Erstens Crash Out. Das nutzen Jugendliche, wenn jemand völlig ausrastet oder extrem emotional reagiert. Manchmal auch ironisch gemeint, zum Beispiel, wenn mein Akku gleich alle ist, gehe ich Crash Out. Kandidat 2, Peak, heißt im Englischen so viel wie Gipfel und Jugendliche beschreiben damit etwa, was sie als Höhepunkt oder als super gut empfinden. Beispiel, das Konzert war echt Peak. Und als drittes im Finale ist Rage Bait. Gemeint sind da oft Inhalte in sozialen Medien, die einen absichtlich wütend machen wollen, um Klicks, Kommentare, Likes und Reichweite zu generieren. Onni Tochau, Berlin.
2: Wieder mal sind Tests mit künstlicher Intelligenz aus dem Ruder gelaufen. So hat KI der Entwicklerfirma Anthropic einen falschen Hinweis auf einer Polizeiwebsite zur Aufklärung ungelöster Mordfälle eingereicht. Außerdem meldete Anthropic einen Zwischenfall auf einer US-Regierungsseite.
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0: Mehr Zeit braucht ihr auf der A7 Hannover Richtung Kassel. Zwischen dem Dreieck Salzgitter und Bokenem aktuell 6 Kilometer Stau nach einem Unfall. Es wird geblitzt in Gifhorn auf der Straße Weißdornbusch, in Wolfsburg auf der Heinrich-Nordhoff-Straße und der Braunschweiger Straße, Peine im Buchenweg und auf der Zellerstraße. In Braunschweig haben wir einen auf der Berliner Straße. Soweit senden wir nicht. In Esbeck auf der Hauptstraße, in Breustedt steht einer auf der Wolfenbüttler Straße. Auf der L615 zwischen Großstöckheim und Tiede, Salzgitter-Lebenstedt auf der Peiner Straße, Engerode auf der Nord-Süd-Straße. Dann blitzt es in Heining auf der Hauptstraße und in Ottfriesen auf der Lutherschen Straße. Wenn ihr mehr gesehen habt, Blitzer oder auch Staus, dann ruft sehr gerne durch hier bei uns. Oder ihr schickt eine WhatsApp zu mir ins Studio an die 0806 dreimal die 38. Eine gute Fahrt.
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0: Mit Laura am Samstagvormittag. Ihr wisst noch nicht so richtig, was ihr mit dem Wochenende anfangt. Dann Ohren gespitzt. Wir verraten gleich, was ihr in der Region unternehmen könnt. Nach Diana King und Olivia Dean vorher. Olivia Rodrigo ist es. Drop Dead.
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1: In Opa Ernies Garten dreht sich dieses Wochenende alles um den Apfel. Freut euch auf ein abwechslungsreiches Apfelfest mit Natur- und Mitmachangeboten, regionalem Genuss und Einblicken in die Lebenswelt der Streuobstwiese. Ein besonderes Highlight ist das Live-Mosten mit einer mobilen Mosterei. Dort könnt ihr unmittelbar erleben, wie aus frisch geernteten Äpfeln Apfelsaft entsteht. Das Apfelfest in Opa Ernies Garten in Warenholz-Weißenberge lädt heute und morgen jeweils von 11 bis 18 Uhr ein. Sie bringen den Sound von Depeche Mode live auf die Bühne. Depeche Reload gastiert heute in der Kulturscheune in Salzgitter-Lebenstedt. Die Tribute-Band spielt die größten Hits wie Enjoy the Silence und Just Can't Get Enough, aber auch einige echte Fanfavoriten. Das Ziel der Band ist es, Depeche Mode so authentisch wie möglich zu interpretieren. Dabei setzen sie auf echte Live-Musik. Los geht's heute um 19.30 Uhr. Von Holzdekorationen und Töpferwaren bis hin zu Tee, Gewürzen und vielem mehr gibt es am Wochenende beim Lerscher Kunsthandwerkermarkt zu entdecken. Gemeinsam mit den Vereinen und Verbänden der Ortschaft Lehre lädt der Kulturverein nun schon zum 8. Mal zu dem lebendigen Treiben rund um die Börnekenhalle ein. Für das leibliche Wohl ist natürlich auch gesorgt und für die Kleinsten gibt es wieder ein Kinderkarussell. Der 8. Lerscher Kunsthandwerkermarkt lädt heute und morgen von 11 bis 17 Uhr ein. Der Himmel über dem Braunschweiger Nussberg wird bunt. Morgen lädt das große Drachenfest wieder zu einem abwechslungsreichen Tag im Freien ein. Zahlreiche bunte Flieger werden den Herbsthimmel schmücken und für ein farbenfrohes Erlebnis sorgen. Darüber hinaus gibt es ein buntes Programm rund um das Thema Drachen und Freizeitspaß, aber auch jede Menge Unterhaltung, vor allem für Kinder. Wer keinen eigenen Drachen besitzt oder sein Sortiment erweitern möchte, könnte am Verkaufsstand fündig werden. Das große Drachenfest lädt morgen von 10 bis 18 Uhr auf den Nussberg im Prinz-Albrecht-Park Braunschweig ein. Weitere Veranstaltungstipps gibt's auch immer auf radio38.de. Und wenn ihr auch mal einen Tipp habt, dann schreibt uns an waswannwo@radio38.de.
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0: Nelly Furtado ist das. Um kurz vor 11:30.
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0: Die aktuellen Temperaturen, wir messen 13 Grad in Liebenburg am Skulpturenpark, am Stadion in Wolfsburg und auch in Warberg an der Burg sind es 13 Grad. Sonne und Wolken wechseln sich heute ab. Am Nachmittag können mal ein paar Schauer runterkommen, insgesamt ist es aber freundlich.
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0: Mehr Zeit müsst ihr einplanen auf der A7 Hannover Richtung Kassel. Zwischen dem Dreieck Salzgitter und Burkenem immer noch 6 Kilometer Stau nach einem Unfall. Es wird geblitzt in Gifhorn auf der Straße Weißdornbusch, in Wolfsburg auf der Heinrich-Nordhoff-Straße, Peine im Buchenweg, in Braunschweig auf der Berliner Straße,

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0: Kaum ist es etwas frischer, da ist gefühlt schon jeder Zweite erkältet. Bei uns in der Redaktion ist es auf jeden Fall so. Wir haben uns gefragt, ob tatsächlich die Kälte uns krank macht und was wir tun können, um fit zu bleiben. In 8 Minuten sprechen wir drüber. Ich bin Laura, ein schönes Wochenende.
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0: Austin Sisters auf Radio 38 um 20 vor 12. Sobald die Temperaturen sinken, schnupft und hustet es wieder überall, bei euch vielleicht auch. Aber liegt das denn wirklich direkt an der Kälte? Oder ist dieser klassische Spruch, zieh dich warm an, sonst erkältest du dich, doch nur ein Mythos? Warum unser Immunsystem bei kaltem Wetter eventuell schneller schlapp macht, das weiß Alina aus dem Radio 38 Team. Alina, macht die Kälte uns jetzt direkt krank oder steckt da doch was anderes hinter?
1: Rein wissenschaftlich gesehen macht Kälte alleine nicht krank. Eine Erkältung wird immer von Viren ausgelöst, meistens sogar von den sogenannten Rhinoviren. Aber die Kälte ist sozusagen der beste Komplize für diese Viren, um überhaupt in unseren Körper zu gelangen.
0: Okay, aber warum haben es die Viren denn so viel leichter, wenn wir frieren? Also was passiert da im Körper?
1: Das liegt vor allem an unserer Nase. Wenn es draußen kalt ist, ziehen sich die Blutgefäße in den Nasenschleimhäuten zusammen, um Wärme zu sparen. Dadurch fließen aber auch weniger Abwehrzellen durch die Nase, die die Viren normalerweise sofort bekämpfen würden. Dazu kommt, dass die trockene Heizungsluft im Auto oder auch in Wohnräumen die Schleimhäute zusätzlich austrocknet und man sich drin in geschlossenen Räumen natürlich auch schneller ansteckt als draußen an der frischen Luft. Dr. Eckart Lummert, Allgemeinmediziner aus der Nähe von Burgdorf, erklärt, warum wir uns dann öfter anstecken.
2: Wenn Keime es schaffen, in die Atemwege zu kommen, ist es halt einfach feucht, warm und von daher ideale Bedingungen, sich zu vermehren. Dann haben wir selber dort in der Höhe relativ viel Lymphgewebe. Das heißt, es passiert immer, dass wir zu einem Immungeschehen kommen und dadurch ist dann halt die Gefahr, dass man sich zum Beispiel mit einem Influenza-Virus oder auch irgendeinem anderen Erkältungsvirus infiziert, relativ hoch. Gleiches gilt aber auch für bakterielle Infekte.
1: Die Viren und Bakterien fühlen sich also in dem warmen und feuchten Milieu unserer Schleimhäute besonders wohl.
0: Was hilft denn dann, um fit durch die kalten Tage zu kommen?
1: Eigentlich sind das ganz einfache Maßnahmen. Neben dem Händewaschen zum Beispiel kann man noch andere Dinge beachten.
2: Also im Grunde genommen normale Verhaltensweisen, dass man von erkälteten Personen etwas Abstand hält, dass man in die Zimmer und Räume, die man eintritt, versucht einmal oder mehrfach gründlich durchzulüften, damit die Keimmenge reduziert wird. Und natürlich auch ganz besonders wichtig ist, viel Flüssigkeit und Schleim feucht zu halten, gesunde Ernährung und ausreichend Bewegung, um das Immunsystem selber auch fit zu halten.
1: So schützt ihr euch also am besten vor viralen und bakteriellen Infekten in der kalten Jahreszeit.
0: Vielen Dank, Alina. Kälte allein macht also noch nicht krank. Schützen sollten wir uns vor ihr aber trotzdem, damit Erkältungsviren keine Chance haben. Hände waschen und auch bei kalten Tagen durchlüften, dann kommt ihr hoffentlich gut durch die Herbstzeit.

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0: Es ist gleich 12 Uhr.
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0: Wir messen 14 Grad am Hagenmarkt in Braunschweig, in Fallersleben am Schlosspark und am Bismarckturm in Wittmar. Sonnig ist es heute, ein paar Wolken gibt es aber auch und am Nachmittag sind einzelne Schauer möglich. In der Nacht sinken die Temperaturen dann auf 9 Grad. Der Radio 38 Wettertrend zeigt, morgen ist es meist bedeckt und es weht ein frischer Wind. Zwischendurch sehen wir mal die Sonne. Ab dem Nachmittag kann es allerdings auch immer mal wieder ein bisschen regnen. Das Ganze bei bis zu 12 Grad und viele Wolken gibt es auch am Montag und nur ein bisschen Sonne am Nachmittag bei maximal 13 Grad.
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2: Ich bin Katrin Müller. Das CDU-Präsidium trifft sich ab morgen zur zweitägigen Klausurtagung in Berlin und will dabei die jüngsten Wahlniederlagen aufarbeiten. Schnelle Lösungen gibt's aber nicht. Die Probleme ließen sich nicht über Nacht wegzaubern, sagte CDU-Generalsekretärin Franziska Hoppermann der Augsburger Allgemeinen. Thüringens Ministerpräsident Vogt erwartet von der Klausur einen inhaltlichen Neustart. US-Präsident Trump hat nach einem Gespräch mit Kreml-Chef Putin eine Vereinbarung zu Lieferungen von Hunderttausenden Tonnen an Diesel aus Russland verkündet. Die USA heben dafür vorübergehend Sanktionen gegen russischen Diesel auf. Moskau bestätigte den Deal, aus der Ukraine kam dagegen scharfe Kritik.
3: Das werde sich positiv auf die gesamte Weltwirtschaft auswirken, sagte Kreml-Chef Putin laut einer Erklärung. Der ukrainische Präsident Selenskyj dagegen schrieb bei Telegram, die Erlaubnis für Russland, Erdölprodukte zu verkaufen, ist eine Investition in den Krieg, den man beenden und nicht verlängern muss. Moskau werde mit weiterem Terror und Gemeinheiten danken. US-Präsident Donald Trump steht in den USA angesichts gestiegener Spritpreise und vor den wichtigen Zwischenwahlen derzeit stark unter Druck. Katharina Schröder, Moskau.
2: Spannung auf der Frankfurter Buchmesse. Heute wird dort das Jugendwort des Jahres verkündet. Drei Begriffe haben nach der bisherigen Abstimmung noch Chancen auf den Titel.
4: Drei englische Begriffe sind im Finale. Erstens Crash Out. Das nutzen Jugendliche, wenn jemand völlig ausrastet oder extrem emotional reagiert. Manchmal auch ironisch gemeint, zum Beispiel, wenn mein Akku gleich alle ist, gehe ich Crash Out. Kandidat 2, Peak, heißt im Englischen so viel wie Gipfel und Jugendliche beschreiben damit etwa, was sie als Höhepunkt oder als super gut empfinden. Beispiel, das Konzert war echt Peak. Und als drittes im Finale ist Rage Bait. Gemeint sind da oft Inhalte in sozialen Medien, die einen absichtlich wütend machen wollen, um Klicks, Kommentare, Likes und Reichweite zu generieren. Onni Tochau, Berlin.
2: Der Besuch von Altkanzler Gerhard Schröder bei Kreml-Chef Wladimir Putin zu dessen Geburtstag stößt auch in Deutschland auf breite Ablehnung. Laut einer YouGov-Umfrage für die Deutsche Presseagentur finden 56% den Besuch unangemessen. Ein Viertel hält ihn für angemessen. Schröder hatte bei Putin laut Kreml am Mittwoch dessen 74. Geburtstag gefeiert.
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0: Um kurz nach 12 sind die Straßen frei. Es gibt aber einige Blitzer in Gifhorn. Auf der Straße Weißdornbusch, in Wolfsburg auf der Heinrich-Nordhoff-Straße, Peine im Buchenweg, Braunschweig auf der Berliner Straße, in Esbeck auf der Hauptstraße. In Lengede steht einer auf der Lafferder Straße, Breustedt auf der Wolfenbüttler Straße, in Salzgitter-Lebenstedt auf der Peiner und Engerode auf der Nord-Süd-Straße. Dann blitzt es in Heiningen auf der Hauptstraße und in Othfriesen auf der Lutherschenstraße. Habt ihr mehr gesehen, Blitzer oder auch Staus, dann einfach anrufen bei uns im Studio oder ihr schickt eine WhatsApp an die 0806 3x die 38. Eine gute Fahrt euch.
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0: Eine echte Freundschaftsgeschichte läuft ab dieser Woche im Kino. Im Film Forgotten Island landen zwei Freundinnen in einer fantastischen Welt. Mehr dazu hört ihr nach zwei Songs. Ich bin Laura und ich habe jetzt Nico Santos für euch.
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1: Die besten Freundinnen Joe und Reza sind seit der Grundschule unzertrennlich. Nun ist die Highschool vorbei und ihre Wege sollen sich trennen.
2: Du musst doch nicht unbedingt in Amerika zur Uni gehen.
3: Aber meine Eltern wollen das so.
2: Das haben nicht die zu entscheiden. Es ist dein Leben. Aber hey, wir teilen ein paar schöne Erinnerungen. Reza, irgendwas passiert hier.
4: Ist nicht wahr.
1: Plötzlich öffnet sich ein Portal in eine fantastische Welt. Und die beiden landen auf einer vergessenen Insel.
2: Die vergessene Insel ist ein gefährlicher Ort. Je länger ihr hier seid, desto mehr Erinnerungen vergesst ihr.
3: Wir würden alles vergessen. Sogar einander. Das ist unsere ganze Freundschaft.
1: DreamWorks Animation zeigte bereits unvergessliche Freundschaften zwischen einem Jungen und seinem Drachen und zwischen einem Oger und einem Esel. Nun wird eine neue Geschichte erzählt über zwei Freundinnen, die alles riskieren, um sich nicht für immer zu verlieren. Forgotten Island seht ihr ab sofort im Kino. Der Roman Jenseits von Eden des Literaturnobelpreisträgers John Steinbeck wurde bereits mehrfach für Kino und Fernsehen verfilmt. Und das durchaus sehr erfolgreich. Jetzt hat sich Netflix in Form einer Miniserie an den bekannten Stoff gewagt. Als Kathy, eine Frau mit einer mysteriösen und dunklen Vergangenheit, in das Leben der Trusk-Brüder tritt, verändert sich das Leben von allen grundlegend.
5: Sie haben diesen Raum kaum verlassen, trotzdem erhellen sie das ganze Haus.
6: Sie sind so nett zu mir.
7: Eine Frau wie sie fällt nicht einfach so vom Himmel.
8: Du musst sie loswerden, wirf sie sofort aus. Sonst wird sie dich in Stücke reißen und das will ich nicht mit ansehen.
1: Das Familiendrama weitet sich auch auf die nächste Generation aus, in der Adams und Kathys Söhne von den tiefgreifenden Familiengeheimnissen entzweit werden. East of Eden seht ihr auf Netflix.
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0: Post Malone ist das um 12:30.
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0: Perfektes Wetter für einen schönen Spaziergang durchs Herbstlaub. Wir schauen auf die Temperaturen. In Bad Harzburg am Bahnhof sind es 12 Grad, 14 in Salzgitter an der Wasserburg und auch in Wolfenbüttel an der Ostfalia Hochschule. Sonne und Wolken wechseln sich heute ab. Am Nachmittag müssen wir uns auf einzelne Schauer einstellen. In der Nacht sinken die Temperaturen dann auf 9 Grad. Es ist dann aber meist trocken.
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0: Die Straßen in der Region sind im Moment frei. Es gibt aber einige Blitzer in Wolfsburg auf der Heinrich-Nordhoff-Straße, in Peine im Buchenweg und auf der Sundernstraße, in Braunschweig auf der Berliner Straße, Helmstedt auf der Henke-Straße, Esbeck auf der Hauptstraße, in Lengede auf der Lafferder-Straße. Dann haben wir einen Salzgitter-Lebenstedt auf der Peiner und Engelrode auf der Nord-Süd-Straße, in Heiningen auf der Hauptstraße und Ottfriesen auf der Lutherschen Straße. Habt auch ihr noch was entdeckt, Blitzer oder auch Staus? Dann immer her damit, ruft gern an, hier bei uns im Studio oder ihr schickt eine WhatsApp an die 0800 6

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1: Heimsieg für Eintracht Braunschweig. Die Löwen haben am Abend mit 1:0 gegen Holstein Kiel gewonnen. Bereits in der 11. Minute hat Jan Urbich getroffen. Nach 5 sieglosen Spielen war die Partie enorm wichtig für die Löwen, die damit auf Platz 8 in der Tabelle hochrutschen. Trainer Lars Konetka nach der Partie.
2: Ja, ich bin natürlich glücklich über die 3 Punkte, die wir einfahren konnten gegen meiner Meinung nach einen sehr starken Gegner. Es war so ein Zweitligaspiel, wie ich es jetzt mittlerweile schon gewohnt bin, dass einfach da jeder jeden schlagen kann, dass es ein Spiel auf Augenhöhe ist und wir einfach sehr, sehr viel investieren mussten. Das haben wir uns vorher auch so vorgenommen und wussten darum. War gut, dass wir so diesen altbekannten Dosenöffner hatten, erst durch das Abseitstor, aber dann nachher nochmal durch das 1:0, was wir erzielen konnten und sind dadurch auch recht gut im Spiel gewesen.
1: Dennoch räumt er ein, dass seine Mannschaft die ganze Zeit hellwach bleiben musste. Weiter geht's. Nächsten Samstag auswärts gegen Greuther Fürth. Für den VfL Wolfsburg geht's heute weiter nach der großen Länderspielpause. Die Wölfe sind zu Gast beim 1. FC Nürnberg. Die Nürnberger stehen aktuell auf Platz 2 der Tabelle und dürften es den Wolfsburgern nicht leicht machen. VfL-Trainer Tobias Strobel erklärt, was jetzt wichtig ist für seine Mannschaft.
3: Dass du sofort wieder da bist, als Gruppe. Ja, dass du genau da wieder weitermachst in allen Facetten. Wie gehen wir miteinander um, wenn Widerstände kommen? Wie gehen wir inhaltlich miteinander um? Wie leidensfähig sind wir auch gegen Nürnberg, gegen den Ball, wenn vielleicht in den ersten 2, 3 Bällen du keinen Balldruck herstellst? Wie schnell verteidige ich nach? Kleinigkeiten, wie stabil sind wir im eigenen Spielaufbau, wie risikoreich sind wir im eigenen Spielaufbau. Wenn du die Torschance hast, musst du sie nutzen, weil ich glaube nicht, dass du dir in Nürnberg phasenweise Torschanzen erspielst oder reihenweise Torschanzen erspielst. Und das sind so die kleinen Nuancen, wenn am Ende des Tages so ein Topspiel entscheiden.
1: Anstoß in Nürnberg ist am Abend um 20.30 Uhr. Bei den Braunschweiger Basketball-Löwen läuft es rund in der noch jungen Saison. 3 von 3 Spielen endeten mit einem Sieg, sodass die Löwen aktuell auf Platz 2 der Tabelle stehen. Die Erfolgsserie soll jetzt am Wochenende fortgesetzt werden. Morgen sind die MHP-Riesen Ludwigsburg in Braunschweig zu Gast, momentan auf dem 8. Tabellenplatz. Löwen-Headcoach Ramon Diaz sagt, sein Team müsse auf die 1-gegen-1-Qualitäten der Gegner vorbereitet sein. Tip-off in der VW-Halle ist morgen um 15 Uhr.
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1: Mark Amber, The Proof.

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0: Starships and Us beim Mittagessen. Es ist gleich 13 Uhr.
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0: Und das Wochenende, nee, das Wetter macht richtig Bock aufs Wochenende. So rum wollte ich sagen. In Wolfsburg im Allerpark messen wir aktuell 15 Grad. Genauso in Braunschweig am Marienboden und auch am Till-Eulenspiegel-Museum in Schöppenstedt. Sonne und Wolken wechseln sich heute ab. Am Nachmittag, da müssen wir uns mal zwischendurch auf einzelne Schauer einstellen. Ansonsten ist es aber freundlich in der Nacht. Sinken die Temperaturen dann auf 9 Grad. Der Radio 38 Wettertrend zeigt, morgen ist es meist bedeckt und es weht ein frischer Wind. Zwischendurch zeigt sich mal die Sonne. Ab dem Nachmittag kann es allerdings auch immer mal wieder ein bisschen regnen. Das Ganze bei bis zu 12 Grad. Und zum Start in die neue Woche am Montag gibt es viele Wolken und nur ein bisschen Sonne am Nachmittag. Ansonsten bleibt es aber trocken bei maximal 13 Grad.
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2: Ich bin Katrin Müller. Nach den Wahldebakeln der vergangenen Woche geht das CDU-Präsidium ab morgen in Klausur. Führende Christdemokraten fordern, die Alltagsprobleme der Menschen mehr in den Blick zu nehmen. Thüringens Ministerpräsident Vogt erwartet einen inhaltlichen Neustart.
3: Heizen, tanken und einkaufen, das ist für viele Menschen zu teuer geworden, sagt Thüringens Ministerpräsident Vogt. Er fordert Lösungen, dass das Leben wieder bezahlbar wird. Berlins CDU-Landeschef Evers sagte bei T-Online, man müsse in aller Ehrlichkeit darüber sprechen, warum immer weniger Menschen der CDU vertrauen. Evers sah zuletzt auch bei Kanzler Merz eine gehörige Mitschuld an der Niederlagenserie der CDU. Merz fehle Empathie und Nahbarkeit, hatte er gesagt. Ursula Winkler, Berlin.
2: Der Besuch von Altkanzler Gerhard Schröder beim russischen Präsidenten Wladimir Putin zu dessen Geburtstag stößt laut einer YouGov-Umfrage auch hierzulande auf Unverständnis bei den Menschen. 56% finden es unangemessen, dass ein früherer Kanzler eine solche Einladung annimmt. Nur ein Viertel findet das angemessen.
4: Bei der Beurteilung der Altkanzlervisite in Moskau gibt es Unterschiede zwischen Ost und West. In Ostdeutschland finden nur 42% den Besuch unangemessen. Im Westen ist es eine klare Mehrheit. Der frühere SPD-Chef Schröder hat bei Putin am Mittwoch dessen 74. Geburtstag gefeiert. Der Präsident lud seinen alten Freund zu sich nach Hause ein, berichtet der Kreml. Schröder steht nicht nur wegen seiner Freundschaft zu Putin, sondern auch für sein geschäftliches Engagement in Russland seit Jahren in der Kritik. Dirk Zeitler, Nachrichtenredaktion.
2: Wieder mal sind Tests mit künstlicher Intelligenz aus dem Ruder gelaufen. So hat KI der Entwicklerfirma Anthropic einen falschen Hinweis auf einer Polizeiwebsite zur Aufklärung ungelöster Mordfälle eingereicht. Außerdem meldete Anthropic einen Zwischenfall auf einer US-Regierungsseite. Die Unternehmen trainieren aktuell sogenannte KI-Agenten, die selbstständig Aufgaben erfüllen sollen. Im Herbst gibt es mehr Wildwechsel auf den Straßen, damit steigt auch die Unfallgefahr. Darauf weist die Schutzgemeinschaft Deutscher Wald hin. Mit der Umstellung der Uhren auf die Winterzeit am 25. Oktober fällt die Aktivität der Wildtiere stärker auch auf die Hauptverkehrszeiten. Jeder Wildunfall muss der Polizei gemeldet werden.
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1: Ich bin Babette Büchner. Nach der Niederlagenserie der CDU bei den drei Landtagswahlen im September wirbt der CSU-Politiker Manfred Weber dafür, die scharfe politische Abgrenzung hin zur AfD aufzuweichen. Die Brandmauer im Sinne von die oder wir müsse Geschichte sein, sagte Weber der Süddeutschen Zeitung.
2: Für CSU-Politiker Weber ist die Brandmauer zur AfD keine Politik. Er spricht von einer Riesenbelastung. Mit Blick auf die Minderheitsregierungen in den Landtagen von Thüringen und Sachsen etwa stellt er eine noch linkere Politik seiner Partei fest, da man ja dauernd mit den linken Parteien abstimme. Umgekehrt stelle die AfD im Parlament CDU-Inhalte zur Abstimmung, aber die Union sei dann wegen der Brandmauer gezwungen, dagegen zu stimmen. Weber selbst hat im EU-Parlament schon mit rechten Parteien zusammengearbeitet. Mit ihrer Hilfe trieb seine EVP-Fraktion etwa ein Gesetzesprojekt zur Verschärfung der Asylpolitik voran. Ursula Winkler, Nachrichtenredaktion.
1: US-Präsident Donald Trump hat mit Kreml-Chef Wladimir Putin vereinbart, dass die USA Diesel aus Russland importieren. Für die Bundesregierung kommt das aber nicht in Frage. Regierungssprecher Stefan Cornelius betonte heute, dass Deutschland an den Sanktionsbeschlüssen gegen Russland festhält und gemeinsam mit den europäischen Partnern an weiteren Sanktionen arbeitet. Die Unterstützung der Ukraine bleibe ungebrochen. Schon wieder sind Tests mit künstlicher Intelligenz aus dem Ruder gelaufen. Die KI der Entwicklerfirma Anthropic hat unter anderem einen falschen Hinweis auf einer Polizeiwebseite zur Aufklärung ungelöster Mordfälle eingereicht.
3: Die Firmen trainieren aktuell sogenannte KI-Agenten, also Software, die im Auftrag der Nutzer selbstständig Aufgaben erfüllen soll. Das hat die KI auch gemacht, aber nicht immer im Sinne des Erfinders bzw. Entwicklers. Neben Falschaussagen der KI von Anthropic auf einer Polizeiwebsite tauchten auch fleißig von der Software ausgefüllte Online-Formulare auf. Und zwar wohl 20 Visa-Anträge beim amerikanischen Außenministerium. Katrin Müller, Nachrichtenredaktion.
1: Polens Polizei greift durch. Nach zwei Messeattacken in Schulen wurden 76 Personen festgenommen. Landesweit seien rund 50.000 Schulen kontrolliert worden, teilte die Polizei auf X mit. Am Donnerstag war bei einem Messeangriff eines 15-Jährigen in einer polnischen Schule die 37-jährige Hausmeisterin getötet worden. Zuvor hatte ein 19-Jähriger an einer Berufsschule 9 Menschen mit einem Messer verletzt.
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1: Ich bin Babette Büchner. Ragebait ist zum Jugendwort des Jahres 2026 gewählt worden. Der Begriff landete bei einer Online-Abstimmung auf dem ersten Platz vor Peak und Crash Out. Das teilte der Verlag Pons Langscheid mit.
2: Rund 1 Million Jugendliche zwischen 11 und 20 Jahren haben laut Verlag mitgevotet. Der Sieger aus den letzten 3 Kandidaten, Ragebait, bekam 36,5% der Stimmen. Wörtlich übersetzt heißt Ragebait etwa Wutköder. Gemeint sind Äußerungen oder Handlungen, die absichtlich aufregen und wütend machen sollen, etwa provozierende Thesen oder falsche Behauptungen. Meistens online, in sozialen Medien, aber auch offline, wenn zum Beispiel Jugendliche ihre Eltern extra nerven, um sie auf die Palme zu bringen. Aus Berlin, Ronny Thorau.
1: Ein weiterer Unionspolitiker stellt die Brandmauer zur AfD in Frage. Nach der Niederlagenserie der CDU bei den 3 Landtagswahlen im September wirbt der CSU-Politiker Manfred Weber dafür, die scharfe politische Abgrenzung aufzuweichen. Weber sagte der Süddeutschen Zeitung, das bisherige Konzept der Brandmauer sei gescheitert. Es sei auf Dauer eine Riesenbelastung für die Union, in den Landtagen dauernd mit linken Parteien abzustimmen und damit noch linkere Politik zu machen. Bundesjustizministerin Stefanie Hubig will verhindern, dass Rechtsextremisten die Gerichte durch die Wahl von Schöffen unterwandern. Nächste Woche werde sie dazu einen Gesetzentwurf vorlegen, sagte sie der Welt am Sonntag.
3: Schöffen entscheiden an Gerichten mit. Eine juristische Ausbildung brauchen sie nicht. Trotzdem zählt ihre Stimme gleich viel wie die der Berufsrichter. Als Justizministerin Hubig die Reform ankündigte, sagte sie, es gebe Hinweise, dass sich zunehmend Kandidaten als Schöffen bewerben, die nicht mehr auf dem Boden der freiheitlich-demokratischen Grundordnung stünden. Gibt es Zweifel an der Verfassungstreue eines Bewerbers, soll das den Plänen nach künftig genauer geprüft werden, zum Beispiel über Social-Media-Profile. Ursula Winkler, Nachrichtenredaktion.
1: US-Präsident Donald Trump hat mit Kreml-Chef Wladimir Putin vereinbart, dass die USA Diesel aus Russland importieren. Für die Bundesregierung kommt das aber nicht in Frage. Regierungssprecher Stefan Cornelius betonte heute, dass Deutschland an den Sanktionsbeschlüssen gegen Russland festhält und gemeinsam mit den europäischen Partnern an weiteren Sanktionen arbeitet. Die Unterstützung der Ukraine bleibe ungebrochen.
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1: Ich bin Babette Büchner. Nach der Niederlagenserie der CDU bei den drei Landtagswahlen im September wirbt der CSU-Politiker Manfred Weber dafür, die scharfe politische Abgrenzung hin zur AfD aufzuweichen. Die Brandmauer im Sinne von die oder wir müsse Geschichte sein, sagte Weber der Süddeutschen Zeitung.
2: Für CSU-Politiker Weber ist die Brandmauer zur AfD keine Politik. Er spricht von einer Riesenbelastung. Mit Blick auf die Minderheitsregierungen in den Landtagen von Thüringen und Sachsen etwa stellt er eine noch linkere Politik seiner Partei fest, da man ja dauernd mit den linken Parteien abstimme. Umgekehrt stelle die AfD im Parlament CDU-Inhalte zur Abstimmung, aber die Union sei dann wegen der Brandmauer gezwungen, dagegen zu stimmen. Ursula Winkler, Nachrichtenredaktion.
1: Nach SPD und Linken haben in Mecklenburg-Vorpommern auch die Grünen für Koalitionsverhandlungen zur Bildung einer rot-rot-grünen Landesregierung gestimmt. Bei erfolgreichen Verhandlungen wäre es für die Grünen das erste Mal, dass sie an einer Landesregierung in dem Bundesland beteiligt würden. Die Wahl gewonnen hatte im September zwar die AfD, mit 32 Sitzen hat sie jedoch keine Mehrheit im Schweriner Landtag. Ragebait ist zum Jugendwort des Jahres 2026 gewählt worden. Der Begriff landete bei einer Online-Abstimmung auf dem ersten Platz vor Peak und Crashout. Das hat der Langenscheid Verlag mitgeteilt.
3: Rund 1 Million Jugendliche zwischen 11 und 20 Jahren haben laut Verlag mitgevotet. Der Sieger aus den letzten drei Kandidaten, Ragebait, bekam 36,5% der Stimmen. Wörtlich übersetzt heißt Ragebait etwa Wutköder. Gemeint sind Äußerungen oder Handlungen, die absichtlich aufregen und wütend machen sollen, etwa provozierende Thesen oder falsche Behauptungen. Meistens online, in sozialen Medien, aber auch offline, wenn zum Beispiel Jugendliche ihre Eltern extra nerven, um sie auf die Palme zu bringen. Aus Berlin, Ronny Thorau.
1: Und zum Sport. Darmstadt hat den letzten Platz in der zweiten Fußball-Bundesliga verlassen. Die Südhessen drehten gegen Energie Cottbus einen Rückstand in ein 3:1. Für den neuen Hannover 96-Trainer Sandro Wagner gab es dagegen eine bittere Niederlage. Seine Mannschaft verlor gegen Magdeburg mit 0:3. Osnabrück und Dynamo Dresden trennten sich 1:1 unentschieden.
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1: Ich bin Babit Büchner. US-Präsident Donald Trump hat sich mit Kreml-Chef Wladimir Putin auf die Lieferung hunderttausender Tonnen Diesel geeinigt. Die USA heben dafür vorübergehend Sanktionen gegen russischen Diesel auf. Folgen für uns werden aber nicht erwartet.
2: An deutschen Tankstellen werden sich die Preise durch Trumps Diesel-Deal wohl kaum ändern. Das erwartet der Wirtschaftsverband Fuels and Energie, denn in der EU gelte ja weiter ein Importverbot für russischen Diesel. Andere Ökonomen stimmen zu, auch weil die zugesagte Sofortmenge an Diesel zu gering sei, um einen großen Unterschied zu machen. Daten des Spritpreisportals Tankerkönig zeigen bisher auch keine Sprünge bei den Spritpreisen. Durch seinen Diesel-Deal mit Putin erwartet US-Präsident Trump wohl vor allem Auswirkungen im eigenen Land. Vor den Zwischenwahlen Anfang November steht Trump wegen hoher Spritpreise stark unter Druck. Aus Berlin, Ronny Tochau.
1: Ein weiterer Unionspolitiker stellt die Brandmauer zur AfD in Frage. Nach der Niederlagenserie der CDU bei den drei Landtagswahlen im September wirbt der CSU-Politiker Manfred Weber dafür, die scharfe politische Abgrenzung aufzuweichen. Weber sagte der Süddeutschen Zeitung, das bisherige Konzept der Brandmauer sei gescheitert. Es sei auf Dauer eine Riesenbelastung für die Union, in den Landtagen dauernd mit linken Parteien abzustimmen und damit noch linkere Politik zu machen. Achtung, Reh, Wildschwein und Co. 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Zur Morgen- und Abenddämmerung sowie Nacht sollten Autofahrer besonders aufmerksam sein, warnt die Schutzgemeinschaft Deutscher Wald.
3: Vor allem an Landstraßen durch Wälder oder an Feldern entlang ist Vorsicht gefragt. Oft sieht man in der Dunkelheit nur die reflektierenden Augen der Tiere. Dann heißt es verlangsamen, bremsbereit halten und das Fernlicht ausschalten, um das Tier nicht zu blenden. Hupen kann helfen, es zu vertreiben. Ist ein Zusammenprall nicht mehr zu verhindern, beim Bremsen die Spur gut halten. Von Ausweichmanövern raten Experten ab. Zu schnell landet man sonst im Gegenverkehr oder prallt gegen einen Baum. Auch wenn das Tier nach dem Unfall im Dunkeln verschwindet, sollten Wildunfälle immer der Polizei gemeldet werden. Ursula Winkler, Nachrichtenredaktion.
1: Und zum Sport. In der zweiten Fußball-Bundesliga hat Magdeburg mit 3:0 gegen Hannover gewonnen. Darmstadt siegte gegen Cottbus mit 3:1 und Dresden und Osnabrück trennten sich 1:1 unentschieden.
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1: Ich bin Babette Büchner. Die EU kritisiert den Dieseldeal zwischen US-Präsident Donald Trump und Kreml-Chef Wladimir Putin scharf. Mehr als 80 ukrainische Zivilisten seien innerhalb von 2 Tagen bei russischen Angriffen getötet worden, sagte die EU-Außenbeauftragte Kaja Kallas. Das Aussetzen von Sanktionen gegen russische Diesellieferungen verschaffe Moskau zusätzliche Einnahmen für den Krieg. Trump will mit dem Diesel aus Russland den US-Farmern helfen. Nach SPD und Linken haben in Mecklenburg-Vorpommern auch die Grünen für Koalitionsverhandlungen zur Bildung einer rot-rot-grünen Landesregierung gestimmt. Die Verhandlungen sollen am Montag beginnen.
2: Das geplante rot-rot-grüne Bündnis in Mecklenburg-Vorpommern ist weniger umstritten als das in Berlin, vor allem weil die Linken im Norden nicht allzu extrem gelten wie in der Hauptstadt. Bei den Koalitionsverhandlungen im Norden soll es unter anderem um eine milliardenteure Modernisierung des Bundeslandes gehen. Die Mehrheit für die alte und wohl neue Ministerpräsidentin Schwesig wäre aber mit 3 Stimmen recht knapp. Und es gilt als etwas offen, ob Manuela Schwesig nicht bald größere Ambitionen auf Bundesebene hat, denn nach ihrem Wahlerfolg gilt sie als neue starke Frau in der SPD. Aus Berlin, Ronny Thorau.
1: Bundesjustizministerin Stefanie Hubig will verhindern, dass Rechtsextremisten die Gerichte durch die Wahl von Schöffen unterwandern. Nächste Woche werde sie daher einen Gesetzentwurf vorlegen, sagte sie der Welt am Sonntag.
3: Schöffen entscheiden an Gerichten mit. Eine juristische Ausbildung brauchen sie nicht. Trotzdem zählt ihre Stimme gleich viel wie die der Berufsrichter. Als Justizministerin Hubig die Reform ankündigte, sagte sie, es gebe Hinweise, dass sich zunehmend Kandidaten als Schöffen bewerben, die nicht mehr auf dem Boden der freiheitlich-demokratischen Grundordnung stünden. Gibt es Zweifel an der Verfassungstreue eines Bewerbers, soll das den Plänen nach künftig genauer geprüft werden, zum Beispiel über Social-Media-Profile. Ursula Winkler, Nachrichtenredaktion.
1: Und zum Fußball. Augsburg hat das schnellste Tor in der Bundesliga-Geschichte geschossen. Das 1:0 gegen den FC Bayern fiel nach offiziell 8,4 Sekunden. Am Ende konnten die Münchner aber noch die erste Saisonniederlage abwenden mit einem 2:2 Unentschieden. Außerdem spielten Hoffenheim Hamburg 2:3, Mainz Leverkusen 3:4, Union Berlin Elversberg 1:0 und Paderborn Stuttgart 0:2.
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1: Ich bin Babit Büchner. US-Präsident Donald Trump hat mit Kreml-Chef Wladimir Putin einen Deal über rasche Diesellieferungen vereinbart. Die EU kritisiert das scharf. Es verschaffe Russland zusätzliche Einnahmen zur Finanzierung seines Kriegs. Folgen für die Spritpreise bei uns werden nicht erwartet.
2: An deutschen Tankstellen werden sich die Preise durch Trumps Diesel-Deal wohl kaum ändern. Das erwartet der Wirtschaftsverband Fuels and Energie, denn in der EU gelte ja weiter ein Importverbot für russischen Diesel. Andere Ökonomen stimmen zu, auch weil die zugesagte Sofortmenge an Diesel zu gering sei, um einen großen Unterschied zu machen. Daten des Spritpreisportals Tankerkönig zeigen bisher auch keine Sprünge bei den Spritpreisen. Aus Berlin, Ronny Tochau.
1: In der EU spitzt sich der Streit um den nächsten langfristigen Haushalt weiter zu. Bundeskanzler Friedrich Merz wies heute ein neues Konzept der aktuellen irischen Ratspräsidentschaft schon wenige Stunden nach der Veröffentlichung als inakzeptabel zurück. Die Höhe des neuen Vorschlags sei keine Grundlage für eine Einigung, ließ Merz mitteilen. Der EU-Haushalt müsse für diejenigen bezahlbar sein, die die Hauptlast tragen. Achtung, Reh, Wildschwein und Co. 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Zur Morgen- und Abenddämmerung sowie nachts sollten Autofahrer besonders aufmerksam sein, warnt die Schutzgemeinschaft Deutscher Wald.
3: Vor allem an Landstraßen durch Wälder oder an Feldern entlang ist Vorsicht gefragt. Oft sieht man in der Dunkelheit nur die reflektierenden Augen der Tiere. Dann heißt es verlangsamen, bremsbereit halten und das Fernlicht ausschalten, um das Tier nicht zu blenden. Hupen kann helfen, es zu vertreiben. Ist ein Zusammenprall nicht mehr zu verhindern, beim Bremsen die Spur gut halten. Von Ausweichmanövern raten Experten ab. Zu schnell landet man sonst im Gegenverkehr oder prallt gegen einen Baum. Ursula Winkler, Nachrichtenredaktion.
1: Und zum Fußball. Augsburg hat das schnellste Tor in der Bundesliga-Geschichte geschossen. Das 1:0 gegen den FC Bayern fiel nach offiziell 8,4 Sekunden. Am Ende konnten die Münchner aber noch die erste Saisonniederlage abwenden mit einem 2:2 Unentschieden. Außerdem spielten Hoffenheim-Hamburg 2:3, Mainz-Leverkusen 3:4, Union Berlin-Elversberg 1:0 und Paderborn-Stuttgart 0:2.
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1: Ich bin Babette Büchner. US-Präsident Donald Trump hat mit Kreml-Chef Wladimir Putin einen Deal über rasche Diesellieferungen vereinbart. Die EU kritisiert das scharf. Es verschaffe Russland zusätzliche Einnahmen zur Finanzierung seines Krieges, hieß es. Folgen für die Spritpreise bei uns werden nicht erwartet. In der EU gelte seit 2023 ein Importverbot für russischen Diesel. Dabei bleibe es, hieß es vom Wirtschaftsverband Fuels und Energie. Wie soll der nächste langfristige EU-Haushalt ausgestattet werden? Der Streit darüber spitzt sich zu. Bundeskanzler Friedrich Merz hat heute einen Kompromissvorschlag schon wenige Stunden nach der Veröffentlichung als inakzeptabel zurückgewiesen.
2: Es geht um einen künftigen EU-Haushalt für 7 Jahre. Die EU-Kommission schlägt dafür 1,8 Billionen Euro vor. Wichtige Nettozahlerländer wollen das um mehrere hundert Milliarden Euro kürzen, auch Deutschland. Am jüngsten Kompromissvorschlag aus Irland stört Kanzler Merz nicht nur, dass viel weniger gekürzt wird, als Deutschland gerne hätte, sondern auch in welchen Bereichen, etwa für Wettbewerbsfähigkeit, Forschung und Verteidigung, nicht aber in der Agrarpolitik und beim Finanzausgleich für wirtschaftlich schwächere Regionen der EU. Aus Berlin, Ronny Tochau.
1: Bundesjustizministerin Stefanie Hubig will das Richtergesetz reformieren. Nächste Woche werde sie einen Gesetzentwurf vorlegen, sagte sie der Welt am Sonntag. Hubig will damit verhindern, dass Rechtsextremisten die Gerichte durch die Wahl von Schöffen unterwandern.
3: Schöffen entscheiden an Gerichten mit. Eine juristische Ausbildung brauchen sie nicht. Trotzdem zählt ihre Stimme gleich viel wie die der Berufsrichter. Als Justizministerin Hubig die Reform ankündigte, sagte sie, es gebe Hinweise, dass sich zunehmend Kandidaten als Schöffen bewerben, die nicht mehr auf dem Boden der freiheitlich-demokratischen Grundordnung stünden. Es soll auch gezielte Aufrufe von rechtsextremen Kräften gegeben haben, um so Prozesse beeinflussen zu können. Ursula Winkler, Nachrichtenredaktion.
1: Und zum Fußball. Augsburg hat das schnellste Tor in der Bundesliga-Geschichte geschossen. Das 1:0 gegen den FC Bayern fiel nach offiziell 8,4 Sekunden. Am Ende konnten die Münchner aber noch die erste Saisonniederlage abwenden mit einem 2:2 Unentschieden. Außerdem spielten Hoffenheim-Hamburg 2:3, Mainz-Leverkusen 3:4, Union Berlin-Elversberg 1:0 und Paderborn-Stuttgart 0:2.
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1: Ich bin Babit Büchner. Donald Trump fordert eine neue Führung für die Ukraine. Der US-Präsident behauptet, Volodymyr Zelensky habe mehrfach die Chance gehabt, den Krieg zu beenden und sich dagegen entschieden. Die Ukraine brauche jemanden, der ein Friedensabkommen schließen könne, so Trump. Er beschuldigte Zelensky auch, mit Angriffen auf den russischen Energiesektor zur Knappheit an Diesel beigetragen zu haben. Die Preise waren zuletzt aber durch den Iran-Krieg in die Höhe geschossen. Nach der Niederlagenserie der CDU bei den drei Landtagswahlen im September wirbt der CSU-Politiker Manfred Weber dafür, die scharfe politische Abgrenzung hin zur AfD aufzuweichen. Die Brandmauer im Sinne von die oder wir müsse Geschichte sein, sagte Weber der Süddeutschen Zeitung.
2: Für CSU-Politiker Weber ist die Brandmauer zur AfD keine Politik. Er spricht von einer Riesenbelastung. Mit Blick auf die Minderheitsregierungen in den Landtagen von Thüringen und Sachsen etwa stellt er eine noch linkere Politik seiner Partei fest, da man ja dauernd mit den linken Parteien abstimme. Umgekehrt stelle die AfD im Parlament CDU-Inhalte zur Abstimmung, aber die Union sei dann wegen der Brandmauer gezwungen, dagegen zu stimmen. Ursula Winkler, Nachrichtenredaktion.
1: Ragebait ist zum Jugendwort des Jahres 2026 gewählt worden. Der Begriff landete bei einer Online-Abstimmung auf dem ersten Platz vor Peak und Crashout. Das teilte der Langenscheid Verlag mit.
3: Rund 1 Million Jugendliche zwischen 11 und 20 Jahren haben laut Verlag mitgevotet. Wörtlich übersetzt heißt Ragebait etwa Wutköder. Gemeint sind Äußerungen oder Handlungen, die absichtlich aufregen und wütend machen sollen. Etwa provozierende Thesen oder falsche Behauptungen. Meistens online, in sozialen Medien, aber auch offline, wenn zum Beispiel Jugendliche ihre Eltern extra nerven, um sie auf die Palme zu bringen. Aus Berlin, Ronny Thorau.
1: Und zum Fußball. RB Leipzig hat sich im Abendspiel mit einem 6:0-Spektakel gegen Eintracht Frankfurt vom Frust des schlechten Bundesliga-Starts befreit. Leipzig klettert damit auf Platz 5. Zuvor hatten sich der FC Bayern und Augsburg 2:2 unentschieden getrennt. Außerdem spielten Hoffenheim Hamburg 2:3, Mainz Leverkusen 3:4, Union Berlin Elversberg 1:0 und Paderborn Stuttgart 0:2.
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1: Ich bin Doc Zeitler. US-Präsident Trump hat sich nach eigenen Angaben mit Kreml-Chef Putin auf die Lieferung hunderttausender Tonnen Diesel geeinigt. Die USA heben dafür vorübergehend Sanktionen gegen russischen Diesel auf. Welche Folgen kann Trumps Dieseldeal mit Russland für die Preise haben, auch bei uns?
2: An deutschen Tankstellen werden sich die Preise durch Trumps Dieseldeal wohl kaum ändern. Das erwartet der Wirtschaftsverband Fuels und Energie. Denn in der EU gelte ja weiter ein Importverbot für russischen Diesel. Andere Ökonomen stimmen zu, auch weil die zugesagte Sofortmenge an Diesel zu gering sei, um einen großen Unterschied zu machen. Daten des Spritpreisportals Tankerkönig zeigen bisher auch keine Sprünge bei den Spritpreisen. Babette Büchner, Nachrichtenredaktion.
1: Der Streit um den nächsten langfristigen EU-Haushalt spitzt sich weiter zu. Die irische Ratspräsidentschaft hat ein neues Konzept vorgelegt und Bundeskanzler Merz hat es prompt als inakzeptabel abgelehnt. Der Vorschlag sieht ein Gesamtvolumen von rund 1,8 Billionen Euro vor und kürzt den Kommissionsentwurf lediglich um rund 159 Milliarden Euro. Deutschland und andere Nettozahler fordern aber deutlich stärkere Kürzungen. Ragebait ist zum Jugendwort des Jahres 2026 gewählt worden. Der Begriff landete bei einer Online-Abstimmung auf dem ersten Platz vor Peak und Crash Out. Das teilte der Verlag Pons Langenscheid mit.
3: Rund 1 Million Jugendliche zwischen 11 und 20 Jahren haben laut Verlag mitgevotet. Der Sieger aus den letzten drei Kandidaten, Ragebait, bekam 36,5% der Stimmen. Wörtlich übersetzt heißt Ragebait etwa Wutköder. Gemeint sind Äußerungen oder Handlungen, die absichtlich aufregen und wütend machen sollen. Etwa provozierende Thesen oder falsche Behauptungen. Meistens online, in sozialen Medien, aber auch offline. Wenn zum Beispiel Jugendliche ihre Eltern extra nerven, um sie auf die Palme zu bringen. Ronny Thorau, Nachrichtenredaktion.
1: Zum Fußball. RB Leipzig hat sich im Abendspiel mit einem 6:0 gegen Eintracht Frankfurt vom Frust des schlechten Bundesligastarts befreit. Zuvor hatten sich der FC Bayern und Augsburg 2:2 unentschieden getrennt. Außerdem spielten Hoffenheim Hamburg 2:3, Mainz Leverkusen 3:4, Union Berlin Elversberg 1:0 und Paderborn Stuttgart 0:2.
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1: Ich bin Doc Zeitler. Donald Trump fordert einen neuen Präsidenten für die Ukraine. Der US-Präsident behauptet, Zelensky habe mehrfach die Chance gehabt, den Krieg zu beenden und sich dagegen entschieden. Die Ukraine brauche jemanden, der ein Friedensabkommen schließen könne. Trump beschuldigte Zelensky auch, mit Angriffen auf den russischen Energiesektor zur Knappheit an Diesel beigetragen zu haben. Die Preise waren zuletzt aber durch den Iran-Krieg in die Höhe geschossen. Es geht um viel Geld, auch für Deutschland. Wie soll der nächste langfristige EU-Haushalt ausgestattet werden? Über diese Frage spitzt sich der Streit gerade zu. Bundeskanzler Merz wies heute einen Kompromissvorschlag der irischen Ratspräsidentschaft als inakzeptabel zurück.
2: Es geht um einen künftigen EU-Haushalt für 7 Jahre. Die EU-Kommission schlägt dafür 1,8 Billionen Euro vor. Wichtige Nettozahlerländer wollen das um mehrere hundert Milliarden Euro kürzen, auch Deutschland. Am jüngsten Kompromissvorschlag aus Irland stört Kanzler Merz nicht nur, dass viel weniger gekürzt wird, als Deutschland gerne hätte, sondern auch in welchen Bereichen, etwa für Wettbewerbsfähigkeit, Forschung und Verteidigung, nicht aber in der Agrarpolitik und beim Finanzausgleich für wirtschaftlich schwächere Regionen der EU. Ronny Tochau, Nachrichtenredaktion.
1: Rund 1,5 Wochen nach ihrer gescheiterten Hinrichtung in Tennessee hat Christa Pike das Krankenhaus verlassen. Sie sei inzwischen in das Gefängnis zurückgekehrt, in dem sie seit über 30 Jahren inhaftiert war, teilten ihre Anwälte mit.
3: Die 50-Jährige könne inzwischen kurze Strecken zurücklegen, so ihre Anwälte. Geistig sei Pike allerdings etwas benommen und könne ihre schwer verletzten Arme kaum einsetzen. Noch sei unklar, ob bleibende Schäden zurückbleiben würden. Der zum Tode verurteilten Christa Pike waren Ende September 2 Dosen Gift gespritzt worden, sie wurde aber nur bewusstlos. Der örtliche Gouverneur hat eine Untersuchung angekündigt und weitere Hinrichtungen bis zum Jahresende ausgesetzt. Babette Büchner, Nachrichtenredaktion.
1: Zum Fußball. RB Leipzig hat sich im Abendspiel mit einem 6:0 gegen Eintracht Frankfurt vom Frust des schlechten Bundesliga-Starts befreit. Zuvor hatten sich der FC Bayern und Augsburg 2:2 unentschieden getrennt. Außerdem spielten Hoffenheim Hamburg 2:3, Mainz Leverkusen 3:4, Union Berlin Elversberg 1:0 und Paderborn Stuttgart 0:2.
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1: Ich bin Dirk Zeitler. Es geht um viel Geld, auch für Deutschland. Wie soll der nächste langfristige EU-Haushalt ausgestattet werden? Über diese Frage spitzt sich der Streit gerade zu. Bundeskanzler Merz wies heute einen Kompromissvorschlag der irischen Ratspräsidentschaft als inakzeptabel zurück.
2: Es geht um einen künftigen EU-Haushalt für 7 Jahre. Die EU-Kommission schlägt dafür 1,8 Billionen Euro vor. Wichtige Nettozahlerländer wollen das um mehrere hundert Milliarden Euro kürzen, auch Deutschland. Am jüngsten Kompromissvorschlag aus Irland stört Kanzler Merz nicht nur, dass viel weniger gekürzt wird, als Deutschland gerne hätte, sondern auch in welchen Bereichen, etwa für Wettbewerbsfähigkeit, Forschung und Verteidigung, nicht aber in der Agrarpolitik und beim Finanzausgleich für wirtschaftlich schwächere Regionen der EU. Ronny Tochau, Nachrichtenredaktion.
1: Donald Trump fordert einen neuen Präsidenten für die Ukraine. Der US-Präsident behauptet, Zelensky habe mehrfach die Chance gehabt, den Krieg zu beenden und sich dagegen entschieden. Die Ukraine brauche jemanden, der ein Friedensabkommen schließen könne. Trump beschuldigte Zelensky auch, mit Angriffen auf den russischen Energiesektor zur Knappheit an Diesel beigetragen zu haben. Die Preise waren zuletzt aber durch den Iran-Krieg in die Höhe geschossen. Bundesjustizministerin Hubig will das Richtergesetz reformieren. Nächste Woche werde sie einen Gesetzentwurf vorlegen, sagte sie der Welt am Sonntag. Hubig will damit verhindern, dass Rechtsextremisten die Gerichte durch Wahl von Schöffen unterwandern.
3: Schöffen entscheiden an Gerichten mit. Eine juristische Ausbildung brauchen sie nicht. Trotzdem zählt ihre Stimme gleich viel wie die der Berufsrichter. Als Justizministerin Hubig die Reform ankündigte, sagte sie, es gebe Hinweise, dass sich zunehmend Kandidaten als Schöffen bewerben, die nicht mehr auf dem Boden der freiheitlich-demokratischen Grundordnung stünden. Es soll auch gezielte Aufrufe von rechtsextremen Kräften gegeben haben, um so Prozesse beeinflussen zu können. Gibt es Zweifel an der Verfassungstreue eines Bewerbers, soll das den Plänen nach künftig genauer geprüft werden, zum Beispiel über Social-Media-Profile. Ursula Winkler, Nachrichtenredaktion.
1: Zum Fußball. RB Leipzig hat sich im Abendspiel mit 6:0 gegen Eintracht Frankfurt durchgesetzt. Zuvor hatten sich der FC Bayern und Augsburg 2:2 unentschieden getrennt. Außerdem spielten Hoffenheim Hamburg 2:3, Mainz Leverkusen 3:4, Union Berlin Elversberg 1:0 und Paderborn Stuttgart 0:2.
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1: Ich bin Dirk Zeitler. Bei einem Angriff auf den Hauptstadtflughafen der saudischen Hauptstadt Riad sind nach offiziellen Angaben 12 Menschen getötet worden. Mehr als 300 weitere wurden demnach verletzt. Zuletzt hatte die mit dem Iran verbündete Houthi-Miliz im Jemen ihre Angriffe auf das benachbarte Saudi-Arabien verstärkt und sich auch zu Anschlägen mit ballistischen Raketen auf den Flughafen von Riad und andere Einrichtungen bekannt. Es geht um viel Geld, auch für Deutschland. Wie soll der nächste langfristige EU-Haushalt ausgestattet werden? Über diese Frage spitzt sich der Streit gerade zu. Bundeskanzler Merz wies heute einen Kompromissvorschlag der irischen Ratspräsidentschaft als inakzeptabel zurück.
2: Es geht um einen künftigen EU-Haushalt für 7 Jahre. Die EU-Kommission schlägt dafür 1,8 Billionen Euro vor. Wichtige Nettozahlerländer wollen das um mehrere hundert Milliarden Euro kürzen, auch Deutschland. Am jüngsten Kompromissvorschlag aus Irland stört Kanzler Merz nicht nur, dass viel weniger gekürzt wird, als Deutschland gerne hätte, sondern auch in welchen Bereichen, etwa für Wettbewerbsfähigkeit, Forschung und Verteidigung, nicht aber in der Agrarpolitik und beim Finanzausgleich für wirtschaftlich schwächere Regionen der EU. Ronny Tochau, Nachrichtenredaktion.
1: Bundesjustizministerin Hubig will das Richtergesetz reformieren. Nächste Woche werde sie einen Gesetzentwurf vorlegen, sagte sie der Welt am Sonntag. Hubig will damit verhindern, dass Rechtsextremisten die Gerichte durch Wahl von Schöffen unterwandern.
3: Schöffen entscheiden an Gerichten mit. Eine juristische Ausbildung brauchen sie nicht. Trotzdem zählt ihre Stimme gleich viel wie die der Berufsrichter. Als Justizministerin Hubig die Reform ankündigte, sagte sie, es gebe Hinweise, dass sich zunehmend Kandidaten als Schöffen bewerben, die nicht mehr auf dem Boden der freiheitlich-demokratischen Grundordnung stünden. Es soll auch gezielte Aufrufe von rechtsextremen Kräften gegeben haben, um so Prozesse beeinflussen zu können. Gibt es Zweifel an der Verfassungstreue eines Bewerbers, soll das den Plänen nach künftig genauer geprüft werden, zum Beispiel über Social-Media-Profile. Ursula Winkler, Nachrichtenredaktion.
1: Zum Fußball. RB Leipzig hat sich im Abendspiel mit 6:0 gegen Eintracht Frankfurt durchgesetzt. Zuvor hatten sich der FC Bayern und Augsburg 2:2 unentschieden getrennt. Außerdem spielten Hoffenheim Hamburg 2:3, Mainz Leverkusen 3:4, Union Berlin Elversberg 1:0 und Paderborn Stuttgart 0:2.
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